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1: Im Studio Gisa Weber. Im ersten Spiel unter Jürgen Klopp als Bundestrainer hat die deutsche Fußballnationalmannschaft ein Unentschieden geholt. 1:1 stand es am Ende in Amsterdam gegen die Niederlande in der Nations League. Der Kapitän der DFB 11, Joshua Kimmich, sagte nach dem Spiel bei RTL:
2: Speziell am Anfang des Spiels sind wir, glaube ich, ganz gut ins Pressing gekommen, hatten einige interessante Ballgewinne, hatten auch die eine oder andere ganz gute Chance. In der zweiten Halbzeit hat man dann schon das Gefühl gehabt, dass die Holländer stärker wurden, dass sie bessere Chancen hatten. Beim Strich verdient das Unentschieden.
1: Der Tankrabatt soll heute die letzten beiden Hürden nehmen. Bundestag und Bundesrat entscheiden über das Gesetz. Silas Quiring hat die Einzelheiten.
3: Wenn beide grünes Licht geben, kann der Tankrabatt zum 1. Oktober in Kraft treten. Wie schon im Sommer sollen die Preise von Benzin und Diesel um 17 Cent pro Liter runtergehen. Bezahlen will die Regierung das Ganze mit Geld, was in diesem Jahr noch nicht ausgegeben wurde. Außerdem will sich Finanzminister Klingbeil auf EU-Ebene für eine Übergewinnsteuer für die Mineralölkonzerne einsetzen. Die Regierung will ab Januar auch noch einen Spritpreisdeckel einführen, also eine staatlich festgelegte Preisobergrenze.
1: Außerdem haben Bundestag und Bundesrat noch viele andere Themen auf dem Zettel. Unter anderem soll der Rat sein Go geben für das antragslose Kindergeld. So sollen Eltern von Bürokratie entlastet werden. Weiterer Tagesordnungspunkt: das Bundespolizeigesetz. Die Behörde soll mehr Befugnisse bekommen. Da geht es etwa um Drohnenabwehr und Waffenkontrollen. Im Bundestag wird außerdem erstmals über die Einführung einer Frühstartrente beraten. Das ist die geplante staatliche Förderung für die private Altersvorsorge von Kindern und Jugendlichen. Nachdem die USA den russischen Machthaber Putin zum G20-Gipfel eingeladen haben, stellt die Bundesregierung klar, es gibt angesichts des Kriegs in der Ukraine keine Normalität im Umgang mit Russland. Nach Angaben eines Regierungssprechers hat die Regierung noch nicht entschieden, wie sie mit dieser Einladung umgeht. Ein KI-Programm von ChatGPT-Anbieter OpenAI hat Websites der australischen Regierung gehackt. Das Tool wollte vertrauliche Daten einer Statistikbehörde abgreifen. Als das blockiert wurde, suchte es nach Wegen, die Sperre zu umgehen. Australiens Premier nennt das inakzeptabel.

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1: Im Studio Gisa Weber. Unentschieden beim Klopp-Einstand. Die deutsche Fußballnationalmannschaft hat in der Nations League auswärts 1:1 gegen die Niederlande gespielt. Nach dem WM-Debakel kein schlechter Auftakt für den neuen Bundestrainer. Innenverteidiger Jonathan Tah sagte nach dem Spiel im Ersten:
2: Die Energie und die Intensität, die wir reingekriegt haben, das ist genau das, was wir brauchen und genau das, was dazu führen wird, dass wir alles andere noch besser umsetzen werden.
1: In dieser Länderspielpause stehen noch zwei weitere Partien an, gegen Griechenland und Serbien. Bundestag und Bundesrat wollen heute den Weg für die Neuauflage des Tankrabatts freimachen. Sie stimmen über das Vorhaben der Bundesregierung ab. Wenn beide grünes Licht geben, kann der Tankrabatt zum 1. Oktober in Kraft treten. Wie schon im Sommer sollen die Preise von Benzin und Diesel um 17 Cent pro Liter runtergehen. Die Regierung will ab Januar auch noch einen Spritpreisdeckel einführen, also eine staatlich festgelegte Preisobergrenze. Der Bundesrat berät heute außerdem ein mögliches Ende der 12-Uhr-Tankregel. Schleswig-Holstein bringt einen entsprechenden Antrag ein. Verkehrsminister Klaus-Ruhr Matzen sagte uns:
3: Wir stellen alle fest, kurz vor Mittag ist die Tankstelle voll, kurz nach Mittag ist nicht mehr viel los. Und zum anderen haben wir keinen echten Effekt erkennen können. Also das, was eigentlich gewollt war, hat sich so nicht gezeigt. Dann müssen wir schauen, welche andere Entlastungen möglich sind für die Autofahrende.
1: Der Rat soll außerdem sein Go für das antragslose Kindergeld geben. Und im Bundestag wird erstmals über die Einführung einer Frühstartrente beraten. Das ist die geplante staatliche Förderung für die private Altersvorsorge von Kindern und Jugendlichen. Die deutsche Wirtschaft wächst deutlich kräftiger als bisher erwartet. Die Forschungsinstitute haben ihre Prognose auf 1,3% angehoben. Und das trotz anhaltender Krisen wie dem Iran-Krieg. Im Frühjahr hatten die Experten noch mit einem Wachstum von 0,6% gerechnet. Opernfans in New York sollen künftig kostenlos in die berühmte Metropolitan Opera kommen. Pro Saison verlost das Opernhaus 70.000 Karten an Menschen aus der Stadt. Bürgermeister Mamdani hat die Aktion jetzt vorgestellt. Sie richtet sich vor allem an Menschen, die sich einen Besuch sonst nicht leisten können.

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1: Im Studio Gisa Weber, schönen guten Morgen.
2: Remis bei Jürgen Klopps Premiere als neuer Fußball-Bundestrainer. 1:1 stand es am Ende im Nations League-Spiel der deutschen Nationalmannschaft in Amsterdam gegen die Niederlande. Lange hatte Deutschland geführt. Das Ausgleichstor für die Niederländer fiel erst in der Nachspielzeit. Jürgen Klopp sagte nach dem Spiel bei RTL:
3: Wir hätten sehr, sehr gerne gewonnen hier heute, keine Frage. Wir müssen die Eindrücke, die Informationen, die wir kriegen, müssen wir nehmen. Und die Ergebnisse müssen wir auch akzeptieren. Und deshalb, für heute 1:1, hätte super gerne gewonnen, aber kann man den Punkt auch nehmen.
2: Bundestag und Bundesrat wollen heute den Weg für die Neuauflage des Tankrabatts freimachen. Sie stimmen über das Vorhaben der Bundesregierung ab. Wenn beide grünes Licht geben, kann der Tankrabatt zum 1. Oktober in Kraft treten. Wie schon im Sommer sollen die Preise von Benzin und Diesel um 17 Cent pro Liter runtergehen. Die Regierung will ab Januar auch noch einen Spritpreisdeckel einführen, also eine staatlich festgelegte Preisobergrenze. Die Berliner Linkspartei entscheidet heute auf einem Parteitag über Sondierungsgespräche mit Grünen und SPD. Sie hatte die Abgeordnetenhauswahl gewonnen und strebt eine rot-grün-rote Koalition an. Ganz frei ist der Weg dafür aber nicht. Die Linke steht wegen Antisemitismusvorwürfen unter Druck. Auch ihre Pläne für Enteignungen großer Wohnungskonzerne sind umstritten. Als Alternative wäre auch ein Bündnis aus CDU, Grünen und SPD möglich. Künstliche Intelligenz kann wohl helfen, viele noch unerkannte Herzprobleme binnen Sekunden zu erkennen. Britische Forscher haben eine KI so trainiert, dass sie bei einem EKG die meisten Menschen mit Herzschwäche und undichten Herzklappen identifiziert. Auch wenn der Arzt eigentlich gar nicht danach gesucht hat. Opernfans in New York sollen künftig kostenlos in die berühmte Metropolitan Opera kommen. Pro Saison verlost das Opernhaus 70.000 Karten an Menschen aus der Stadt. Bürgermeister Mamdani hat die Aktion jetzt vorgestellt. Sie richtet sich vor allem an Menschen, die sich einen Besuch sonst nicht leisten können.

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1: Im Studio Sönke Röhling. Schönen guten Morgen.
2: Unentschieden für Jürgen Klopp bei seiner Premiere als neuer Fußball-Bundestrainer. 1:1 stand es am Ende im Nations League-Spiel der deutschen Nationalmannschaft in Amsterdam gegen die Niederlande. Lange hatte Deutschland geführt, das Ausgleichstor fiel erst in der Nachspielzeit. Jürgen Klopp sagte nach dem Spiel bei RTL:
3: Wir hätten sehr, sehr gerne gewonnen hier heute, keine Frage. Wir müssen die Eindrücke, die Informationen, die wir kriegen, müssen wir nehmen. Und die Ergebnisse müssen wir auch akzeptieren. Und deshalb für heute 1:1, hätte super gerne gewonnen, aber kann man den Punkt auch nehmen.
2: Der Tankrabatt soll heute die letzten beiden Hürden nehmen. Bundestag und Bundesrat entscheiden über das Gesetz. Silas Quiring mit den Einzelheiten.
4: Wenn beide grünes Licht geben, kann der Tankrabatt zum 1. Oktober in Kraft treten. Wie schon im Sommer sollen die Preise von Benzin und Diesel um 17 Cent pro Liter runtergehen. Bezahlen will die Regierung das Ganze mit Geld, was in diesem Jahr noch nicht ausgegeben wurde. Außerdem will sich Finanzminister Klingbeil auf EU-Ebene für eine Übergewinnsteuer für die Mineralölkonzerne einsetzen. Die Regierung will ab Januar auch noch einen Spritpreisdeckel einführen, also eine staatlich festgelegte Preisobergrenze.
2: Der Bundesrat berät außerdem über ein mögliches Ende der 12-Uhr-Tankregel. Schleswig-Holstein bringt einen entsprechenden Antrag ein. Verkehrsminister Klaus Ruhe-Matzen sagte uns:
5: Wir stellen alle fest, kurz vor Mittag ist die Tankstelle voll, kurz nach Mittag ist nicht mehr viel los und zum anderen haben wir keinen echten Effekt erkennen können. Also das, was eigentlich gewollt war, hat sich so nicht gezeigt. Dann müssen wir schauen, welche andere Entlastungen möglich sind für die Autofahrende.
2: Die Länderkammer soll außerdem ihr Go für das antragslose Kindergeld geben. Und im Bundestag wird erstmals über die Einführung einer Frühstartrente beraten. Das ist die geplante staatliche Förderung für die private Altersvorsorge von Kindern und Jugendlichen. Rheinland-Pfalz leitet ein weiteres Jahr die Ministerpräsidentenkonferenz. Eigentlich hätte ab Oktober Sachsen-Anhalt übernommen. Nach dem AfD-Wahlsieg hatte noch Ministerpräsident Sven Schulze von der CDU aber gesagt, dass er auf den MPK-Vorsitz verzichten will. In etwa 100 Städten in Deutschland wollen Schüler heute gegen eine mögliche Wehrpflicht demonstrieren. Das neue Wehrdienstgesetz sieht eine verpflichtende Musterung und eine mögliche Wiedereinführung der Wehrpflicht vor, sollten sich nicht genügend Freiwillige finden. Außenminister Wadephul trifft sich heute in der kanadischen Hauptstadt Ottawa mit Regierungsvertretern. Sie wollen über eine strategische Zusammenarbeit in den Bereichen Verteidigung, Energie und Technologie sprechen. Die EU will Kanada enger an sich binden. Kanada will von den USA unabhängiger werden.

0: Die Zeit, es ist 6 Uhr. 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
2: Im Studio Sönke Röhling. Schönen guten Morgen.
3: Unentschieden für Jürgen Klopp bei seiner Premiere als neuer Fußball-Bundestrainer. 1:1 stand es am Ende im Nations League-Spiel der deutschen Nationalmannschaft in Amsterdam gegen die Niederlande. Lange hatte Deutschland geführt. Das Ausgleichstor fiel erst in der Nachspielzeit. Jürgen Klopp sagte nach dem Spiel bei RTL:
4: Wir hätten sehr, sehr gerne gewonnen hier heute, keine Frage. Wir müssen die Eindrücke, die Informationen, die wir kriegen, müssen wir nehmen. Und die Ergebnisse müssen wir auch akzeptieren. Und deshalb, wir heute 1:1, hätte super gerne gewonnen, aber kann man den Punkt auch nehmen.
3: Der Tankrabatt soll heute die letzten beiden Hürden nehmen. Bundestag und Bundesrat entscheiden über das Gesetz. Silas Quiring mit den Einzelheiten.
5: Wenn beide grünes Licht geben, kann der Tankrabatt zum 1. Oktober in Kraft treten. Wie schon im Sommer sollen die Preise von Benzin und Diesel um 17 Cent pro Liter runtergehen. Bezahlen will die Regierung das Ganze mit Geld, was in diesem Jahr noch nicht ausgegeben wurde. Außerdem will sich Finanzminister Klingbeil auf EU-Ebene für eine Übergewinnsteuer für die Mineralölkonzerne einsetzen. Die Regierung will ab Januar auch noch einen Spritpreisdeckel einführen, also eine staatlich festgelegte Preisobergrenze.
3: Der Bundesrat berät außerdem über ein mögliches Ende der 12-Uhr-Tankregel. Schleswig-Holstein bringt einen entsprechenden Antrag ein. Verkehrsminister Klaus Ruhe-Matzen sagt uns:
6: Wir stellen alle fest, kurz vor Mittag ist die Tankstelle voll, kurz nach Mittag ist nicht mehr viel los und zum anderen haben wir keinen echten Effekt erkennen können. Also das, was eigentlich gewollt war, hat sich so nicht gezeigt. Dann müssen wir schauen, welche andere Entlastungen möglich sind für die Autofahrende.
3: Die Länderkammer soll außerdem ihr Go für das antragslose Kindergeld geben. Und im Bundestag wird erstmals über die Einführung einer Frühstartrente beraten. Das ist die geplante staatliche Förderung für die private Altersvorsorge von Kindern und Jugendlichen. Rheinland-Pfalz leitet ein weiteres Jahr die Ministerpräsidentenkonferenz. Eigentlich hätte ab Oktober Sachsen-Anhalt übernommen. Nach dem AfD-Wahlsieg hatte noch Ministerpräsident Sven Schulze von der CDU aber gesagt, dass er auf den MPK-Vorsitz verzichten will. In etwa 100 Städten in Deutschland wollen Schüler heute gegen eine mögliche Wehrpflicht demonstrieren. Das neue Wehrdienstgesetz sieht eine verpflichtende Musterung und eine mögliche Wiedereinführung der Wehrpflicht vor, sollten sich nicht genügend Freiwillige finden. Außenminister Wadephul trifft sich heute in der kanadischen Hauptstadt Ottawa mit Regierungsvertretern. Sie wollen über eine strategische Zusammenarbeit in den Bereichen Verteidigung, Energie und Technologie sprechen. Die EU will Kanada enger an sich binden. Kanada will von den USA unabhängiger werden.
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7: Mit KI-Support. Wolkig ist es heute früh vor allem im Nordosten. Ganz vereinzelt können auch mal ein paar Tropfen dabei sein. Sonst gibt es nach Nebel am Morgen oft trockenes Wetter und es wird ganz ordentlich mild mit Höchstwerten zwischen 16 und 25 Grad. Morgen dann im Norden zeitweise viele Wolken und etwas Regen, sonst meist sonnig und trocken, maximal bis 29 Grad.

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0: Fleetwood Mac und Oh Diane war der Opener meiner Sendung
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0: Ach, kurz nochmal hier gehend und jetzt kann's losgehen. Der 25. ist heute, ne? Freitag, der 25. September 2026. Ihr hört die Sendung Der Morgen mit Gernot, die es live gibt, Montag bis Freitag von 6 bis 9. Und unlive von 3 Uhr in der Nacht bis 6 Uhr an, immer als Wiederholungssendung vom Vortag. Zur vollen Stunde, wie immer, die Informationen aus aller Welt, Wetterbericht und ein paar Sportnachrichten, wenn sie vorhanden sind. Ja, waren ja, haben wir eben gehört, ne? Und zur 20. Sendeminute gibt es einen kleinen Beitrag hier bei mir in der Sendung. Manchmal zum Kopfschütteln und manchmal zu sagen, kenne ich schon. Ja, dann ist es so, ne? Um halb dann die Wetteraussichten. Und 10 nach halb gucken wir, wer heute Geburtstag hat am 25. September oder auch hätte. Musikalischerseits seid ihr gewohnt, meinen eingebauten Fairness-Filter. Bedeutet, ich spiele mal einen deutschsprachig gesungenen, gefolgt von einem nicht deutschsprachig gesungenen Titel. Dazwischen die aktuelle Uhrzeit, wie sie es gehört in der Morgensendung. Und manchmal, wenn ihr dann lieb seid, wisst ihr, kriegt ihr dann dämlich einen Spruch mit zu. Den braucht ihr nicht bezahlen, ja, der ist völlig kostenlos. Und stellenweise gratis und auch, ja, dann mal ab und zu umsonst. 6 Uhr und 9 Minuten in der Zwischenzeit, 9 Minuten nach 6. Nach Fleetwood Mac, Oh Diane, in Englisch hören wir was Deutsches. Jürgen Markus besingt die Wahrheiten, die Weisheiten, die das Leben schrieb. Auf dem Karussell fahren alle gleich schnell. Ja. Außer ich, wenn ich in der Feuerwehr vorne gesessen habe, ich habe das Gaspedal kräftig runtergetreten und zack, war ich mit dem Ding komplett raus aus der ganzen Kiste. Gernot, du fantasierst. Naja, also in meiner Fantasie war ich immer schneller wie die anderen.

Der immer schick gekleidete Jürgen Markus. Auf dem Karussell fahren alle gleich schnell. Wir werden mal jetzt ein bisschen schneller, nicht nur auf dem Karussell, sondern auch musikalisch. Die Noten werden etwas flotter aneinandergereiht mit dem Titel Heartbeat. Genau, und zwar Show Waddy Waddy, sing die Nummer, die Buddy Holly und auch die Hollies von sich gegeben haben. Hier ist er.

0: Buddy Holly sein Song Heartbeat hier von Show Buddy Buddy, vorgetragen um 6.16 Uhr, eine Minute nach Viertel sieben. Ja. Lambada war ein schöner Modetanz, ne? Kaoma hat er den erfolgreich damals in die Charts gebracht, über Wochen hinweg hörte man nichts anderes wie diesen Song von Kaoma. Und André Jürgens hat zu der damaligen Zeit auch einen dann rausgebracht. Ja, wenn so ein bisschen Erfolg losgeht, steigen ja viele aufs Boot mit auf. Und auch warum nicht? Genau, wir tanzen Lambada. Die unvergessene Andrea Jürgens hören wir gleich in wenigen Sekunden.
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0: Andrea Jürgens, wir tanzen Lambada. War ein toller Modetanz. Als ich ihn das erste Mal damals gesehen hatte, musste ich tatsächlich erstmal richtig schlucken. Was? Wie tanzen die denn da? Wie willst du denn das mit einem Fremden, den du gar nicht kennst? Oder eine Tanzfläche oder Disse oder so? Hast du Bock auf ein Tänzchen machen oder so? Hä? Da hättest du echt überlegt, nee, das geht doch gar nicht, ne? Also tatsächlich kann man Lambada nur tanzen mit jemandem, den man kennt. Ja, und zwar vielleicht privat ganz gut. Wäre besser, ne? Aber schön, wenn man es kann, sieht's echt gut aus. Nicht schlecht, mit einem leicht erotischen Schlag. Wir haben 6 Uhr und 21 Minuten in der Zwischenzeit, 9 Minuten vor 6:30. Jetzt gibt's den Beitrag, den versprochenen, und dann gibt's die schöne, raue Reibeisenstimme von Chris Rea, Looking for the Summer. Oh ja, ja, ja, ja, ja. Eigentlich könnte man doch Herbst jetzt ausfallen lassen, Winter auch und gleich in den Frühling übergehen, oder? Nee. Ich kann ja nächstes Mal grün wählen. Vielleicht kommt denn die Klimakatastrophe und dann gibt's keinen Winter mehr. Was? Nee, ich glaube, das wird der liebe Gott nicht wollen. Da wäre der Kugelschreiber kaputt hier, wenn ich da mein Kreuz machen würde. Ha!
1: Reinlicher Einbrecher. Nur die eigene Körperpflege hat ein Serieneinbrecher im baden-württembergischen Waldshut-Thiengen bei seinen kriminellen Taten im Sinn. Seit Jahresbeginn ist der Unbekannte bereits 4-mal in die Wohnung eines 64 Jahre alten Rentners eingedrungen. Dabei hat der Einbrecher nach Angaben der Polizei nie etwas gestohlen, sondern jeweils nur die Dusche der Wohnung benutzt. Bei seinem letzten Einbruch am Sonntagabend ließ der Einbrecher erstmals eine Spur zurück. Die Polizei fand am Tatort einen gebrauchten Waschlappen.
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0: entspannte Klänge am frühen Morgen mit der schönen, rauen Stimme von Chris Rea, Looking for the Summer. Ja, will ich. Ich glaube, die Mehrheit der Menschen mag eher den Sommer als die kälteren Tage. Wobei, es gibt natürlich auch im Winter schöne Momente und schöne Sportarten wie Skifahren und auf die Fresse packen. Was für ein Teil? Naja, bei Glatteis dachte ich jetzt. Andreas Martin singt bis ran an den Wetterbericht Solo 2, du allein, um 6:27, 3 Minuten vor 6:30.
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0: Hat er tolle Stimmen, ja? Tolle Stimme, der Andreas Martin. Nicht schlecht. Sein Sohn macht übrigens weiter, stapft bei Papa in die Fußabdrücke mit hinein, hätte ich beinahe gesagt. Solo to do allein, 6 Uhr und 31 Minuten in der Zwischenzeit, schon eine Minute nach 6:30. Wir hören uns jetzt die Wetteraussichten an und ein paar Verbrauchertipps können sich anschließen. Dann gibt's leicht härtere Klänge, aber nur leicht, ne? Und zwar der Titel von den Stones, Undercover of a Night, ja? Ja, das war eher die Weichrichtung von den Stones, ne? Trotzdem, schöne Nummer, denke ich mal. Aber erst das Wetter.
1: Mit KI-Support. Wolkig ist es heute früh vor allem im Nordosten. Ganz vereinzelt können auch mal ein paar Tropfen dabei sein. Sonst gibt es nach Nebel am Morgen oft trockenes Wetter und es wird ganz ordentlich mild mit Höchstwerten zwischen 16 und 25 Grad. Morgen dann im Norden zeitweise viele Wolken und etwas Regen, sonst meist sonnig und trocken, maximal bis 29 Grad.

0: Disco-Musik mit leichten Rock-Einschlägen, hätte ich mal gesagt. Ja, The Stones, die Rolling Stones und Undercover of Night. Aber schön, schön, schön, schön, schön. Sonst würde ich es ja nicht hier bei mir in der Rotation drin haben, in der Sendung der Morgen mit Gernot. Jetzt gibt's noch einen schnuckligen Song und dann gucken wir mal, wer heute Purzeltag hat. 6 Uhr und 36 Minuten, gerade noch so, 6 Minuten nach 6:30. Wir hören die erste allgemeine Verunsicherung und küss die Hand, schöne Frau.
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0: Ah, Helga, wer, Helga, wie, diesen Namen hört ich nie.
1: Ach,

Gucken wir mal, wer am 25. September, der ja heute ist, Geburtstag hat. Steven Gatchen, ja, der deutsche US-amerikanische Moderator, wird heute 54 Jahre alt. Des Weiteren Catherine Zeta-Jones, die britische Schauspielerin, wird heute 57 Jahre alt. Hübsches Mädel, kann man nicht meckern. Gadot, also... Will Smith, US-amerikanischer Schauspieler und Filmproduzent, wird heute 58 Jahre alt. Heather Locklear, ja, da kann ich mich immer sehr gut erinnern, ja, US-amerikanische Schauspielerin, wird heute 65 Jahre alt, nicht schlecht. Dann haben wir Karl-Heinz Rummenigge, ehemaliger deutscher Fußballspieler, wird heute 71 Jahre alt. Denn der US-amerikanische Schauspieler Christopher Reeve, der hätte heute auch Geburtstag gehabt, ja? Ihr wisst schon, der da mit Superman und so. Ah ja, genau, der verstarb 2004 im Alter von 52 Jahren, hätte heute Purzeltag gehabt, ne? Dann haben wir noch einen amerikanischen Schauspieler, und zwar den Filmproduzenten und Oscar-Preisträger Michael Douglas, ja? Wird heute 82 Jahre alt. Herzlichen Glückwunsch. Gibt's da noch wen? Nö, das war's dann erstmal. Wir könnten noch den Dmitri Schostakowitsch. Der sagt mir auch noch was, habe ich in der Schule gelernt. Ja, russischer Komponist und Pianist. Hätte heute auch Purzeltag gehabt. Starb 1975 im Alter von 68 Jahren. So, hören wir jetzt was von Schostakowitsch? Nein, klassische Musik ist dann doch nicht ganz so angebracht, ja? Bei mir, nee, wir ehren ganz andere. Und zwar ehren wir den morgigen Brian Ferry, das üben wir auch nochmal, der hat morgen Geburtstag, ja, Brian Ferry, und was wollte ich sagen? Genau, der darf musikalisch mir jetzt auch singen, und zwar mit der Formation Roxy Music, dem er angehörte, wisst ihr ja, ne? More Than This. Alles Gute zum Purzeltag, aber nicht Brian Ferry gratulieren, nein, nur die, die heute Geburtstag haben. Und an Roxy Music, Brian Ferry, denken wir morgen dann, ja?

0: Roxy Music mit der tollen Stimme wird morgen. Morgen wird er 81 Jahre alt, deswegen gratulieren wir heute nicht, aber wir denken ganz lieb musikalisch jetzt an ihn. Oder hat er eben das Geburtstagsständchen für morgen schon gesungen? Was gibt's jetzt für eine schöne Nummer? Na, erstmal die Uhrzeit. 6 Uhr und 48 Minuten, 3 Minuten nach 6:45. Im Original singt das Ding Susan Ray, L.A. International Airport. Tom Astor hat das Ding auch in Deutsch von sich gegeben, ne? Meines Erachtens. Ja, wir hören nochmal eine deutsche Variante und zwar von Manuela. Jedes Herz braucht eine Heimat. Aha, ja, das stimmt. Da hat sie recht. Hören wir gleich in wenigen Sekunden.
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L.A. International Airport von Susan Ray im englischen Original und hier in einer deutschen Variante mit Manuela. Jedes Herz braucht eine Heimat. Wir haben es 6 Uhr und 53 Minuten, 7 Minuten vor 7. Alle, die jetzt los müssen, auf Malore, ne? Ah, die sind schon weg, wa? Zeig mal. Ja. Ja, also habt schon Wörter abgeschaltet. Ich sehe es, ne? Zu spät hätte ich vor dem Titel machen soll. Trotzdem, die jetzt also zack, zack, zack, zack zum Bus müssen oder wie auch immer, denen wünsche ich ein schönes Wochenende. Wir hören uns am Montag dann wieder und alle anderen schönartig sitzen bleiben. Ja, ja, ja, wir haben ja noch reichlich über 2 Stunden zusammen zu tun. Ne? Bis ran an die gleich zu hörenden Nachrichten, Sport- und Wetterbericht in kompakter Variante haben wir noch Sheryl Crow und All I Wanna Do zu hören. Übrigens, ihr Lieben, wenn ihr Kritiken äußern möchtet oder irgendwelche Wünsche habt, ich rede nicht von Musikwünschen, sondern irgendwelche anderen Wünsche, ne? Ihr wisst ja, die Sendung Der Morgen mit Gernot ist keine Musikwunsch-Sendung. Dafür gibt's andere Sendungen, jede Menge auf den verschiedenen Sendern, ne? Aber solltet ihr irgendwelche Informationen für mich haben oder denken, zumindest, dass ich das erfahren sollte, könnt ihr es gerne tun unter 0170 18 16 616. 0170 18 16 616. Das ist der heiße Draht hier ins Studio, direkt aufs Studio-Handy. Und da können wir gerne kommunizieren. Bei Telefonaten würde ich ganz gerne dann nach 9 Uhr zurückgreifen. Ne? Alle anderen Anwendungen, sprich SMS oder WhatsApp, gerne von mir aus auch während der Sendung. So ihr Lieben, mehr ist nicht, das war's. Ja, alles wie eben schon angekündigt und ich freue mich dann nach

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2: Im Studio Sönke Röhling. Schönen guten Morgen. Bundestag und Bundesrat stimmen heute über den Tankrabatt ab. Von Anfang Oktober bis Ende Dezember sollen die Spritpreise um 17 Cent je Liter Diesel und Benzin gesenkt werden. Der Präsident des Bundeskartellamtes Mund hat bereits angekündigt, die Preisentwicklung genau beobachten zu wollen. Er betont aber auch, man könne die Ölkonzerne nicht zur vollständigen Weitergabe zwingen. Laut Studien hatten beim ersten Tankrabatt im Sommer die Ölkonzerne jeden 5. Euro der Entlastung eingesteckt. Der Bundesrat soll außerdem heute das Go fürs antragslose Kindergeld geben. So sollen Eltern von Bürokratie entlastet werden. Und Sachsen und Thüringen machen sich im Rat dafür stark, dass schwere politische Gewalttaten von jungen Menschen strenger geahndet werden. Sachsens Justizministerin Constanze Geiert.
3: Wir müssen dort den Blick des Opfers auch mehr in den Vordergrund rücken und wir müssen an der Stelle auch wirklich das besondere Schutzbedürfnis der Allgemeinheit bei diesen Straftaten berücksichtigen.
2: Im Bundesrat geht es auch noch um strengere Haftungsregeln für E-Scooter. Der Bundesrat berät in einer Aktuellen Stunde über die Sicherheit und Kontrolle von KI-Systemen. In etwa 100 Städten in Deutschland wollen Schüler heute gegen eine mögliche Wehrpflicht demonstrieren. Das neue Wehrdienstgesetz sieht eine verpflichtende Musterung und eine mögliche Wiedereinführung der Wehrpflicht vor, sollten sich nicht genügend Freiwillige finden. Nach ihrem Sieg bei der Abgeordnetenhauswahl kommt die Berliner Linke heute zu einem Parteitag zusammen. Es soll über Sondierungsgespräche mit Grünen und SPD entschieden werden. Von beiden kommt aktuell Kritik an der Linken. Unter anderem sind die Pläne für Enteignung großer Wohnungskonzerne umstritten. Sachsen-Anhalt wird nicht wie geplant den Vorsitz der Ministerpräsidentenkonferenz übernehmen. Noch Ministerpräsident Schulze von der CDU hatte darauf nach dem AfD-Wahlsieg verzichtet. Rheinland-Pfalz leitet die MPK jetzt weiter. Der Vorsitz entscheidet maßgeblich, welche Themen in der Länderrunde gesetzt werden. Im ersten Spiel unter Jürgen Klopp als Bundestrainer hat die deutsche Fußballnationalmannschaft ein Unentschieden geholt. 1:1 stand es am Ende in Amsterdam gegen die Niederlande in der Nations League. Der Kapitän der DFB-Elf, Joshua Kimmich, sagte nach dem Spiel bei RTL.
4: Speziell am Anfang des Spiels sind wir, glaube ich, ganz gut ins Pressing gekommen. Hatten einige interessante Ballgewinne, hatten auch die eine oder andere ganz gute Chance. In der zweiten Halbzeit hat man dann schon das Gefühl gehabt, dass die Holländer stärker wurden, dass sie bessere Chancen hatten. Beim Strich verdient das Unentschieden.
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5: Mit KI-Support. Viele Wolken gibt es heute, im Osten auch ziemlich hartnäckig und ganz vereinzelt können ein paar Tropfen dabei sein. Sonst startet es erstmal neblig, danach wird es oft freundlich und trocken. Die Höchstwerte liegen bei 16 bis 25 Grad. Morgen im Norden mehr Wolken und zeitweise Regen, sonst nach Frühnebel wieder meist sonnig, maximal bis 26 Grad.

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0: die Birds, ja, die Vögel, all I really want to do, um 7 Uhr und 6 Minuten nach 7. Herzlich willkommen zur zweiten Stunde meiner Sendung.
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0: Freitag, der 25. September 2026. Ihr hört die Sendung Der Morgen mit Gernot, die es montags bis freitags immer von 6 bis 9 Uhr live gibt und nicht live als Wiederholungssendung, dann von 3 Uhr in der Nacht bis 6 Uhr ran als, als Wiederholungssendung. Ne? Die Sendung hier übrigens ist montag früh zu hören. Da ist es jetzt gerade 4 Uhr, Peng, mach irgendwie so irgendwas. Ja, genau, 4 Uhr 7, ne? Aber jetzt ist Freitag. Wir freuen uns alle zum Start ins Wochenende. 2 Tage nichts tun. Die Mehrheit der arbeitenden Bevölkerung braucht am Sonnabend, Sonntag nicht malochen gehen. Ne? Denn, ihr Lieben, zur vollen Stunde bei mir in der Sendung gibt's die Nachrichten, Sport und Wetterbericht. Das wisst ihr ja. Logisch, eine Radiosendung beginnt mit den Nachrichten. Wie soll es auch anders sein? Ist klar. Dann zur 20. Sendeminute gibt's einen kleinen Beitrag um 20:30. Die Wetteraussichten nochmal extra und 10:30 gucken, weil wir heute Geburtstag hat. Musikalischerseits, wie immer seid ihr ja gewohnt, gibt's bei mir den Fairnessfilter. Bedeutet, ich spiele immer einen deutschsprachig gesungenen, gefolgt von einem nicht deutschsprachig gesungenen Titel, dazwischen die aktuelle Uhrzeit und zack ist der Drops so gut wie lutscht. Richtig! Nach den Birds in Englisch hören wir jetzt was Deutsches. Hey, hallo, ich bin die größte Nummer. Das will ich doch eigentlich, das verstehe ich nicht. Na gut, Karl Dall meinte, er sei die größte Nummer. Ne? Ist eine deutsche Cover-Variante. Wir kennen die Nummer von Lou, You're the Greatest Lover. Und hier hören wir sie in Deutsch. Schön, dass ihr da seid, so zahlreich eingeschaltet habt. Ich freue mich über jeden einzelnen Hörer. Und ich sehe, am Freitag sind tatsächlich die Hörerzahlen etwas anders immer wie in den Rest der Woche. Ja? Also etwas mehr. Ne? Um das in Prozente auszudrücken, prozentual. Die sind tatsächlich erheblich mehr am Freitag. Wahrscheinlich gibt es auch viele, die am Freitag frei haben, weil sie Montag bis Donnerstag länger machen oder so. Gernot, du schwafelst. Spiel den Titel. Moin moin.
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2: Karel Dall? Hey, hallo, ich bin die größte Nummer. Ja. Das ist übrigens nicht so gut, wenn man im Wartezimmer ist, ne? Mit der höchsten Nummer wartet man am längsten, ne? Weisheiten, die das Leben beschreiben. Von Gernot hier. Ja. 7:12 haben wir es. 3 Minuten vor 7:45. Jetzt gibt's eine schöne Nummer in Englisch, wo wir dabei den von vorne. Wobei wir eigentlich den Interpreten nur mit deutschsprachigen Songs kennen. Ja? Die Rede ist vom Titel von T-Rex Mark Bolan, kennen wir ja, ne? Hot Love. Aber wir hören jetzt eine Interpretation von Chris Roberts. In Englisch. Na bitte.
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0: T-Rex im Original und hier mal gesungen von Chris Roberts, ja, Hot Love Cockern, ja, ja, okay, ist ein bisschen weicher, würde ich sagen, ja, vom Stil her gesungen, ne, nicht ganz so rocklastig, okay. 7:16 haben wir es, eine Minute nach Viertel acht. Jürgen Drews ist dran und der meint alles im Eimer. So ähnlich hat doch auch der Frank Schöbel so, ne, alles im Eimer, Christina Marie, ne, hier ohne Christina Marie mal Jürgen Drews. Gleich, in wenigen Sekunden geht's los.
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0: 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Wobei, kommt auf die Größe des Eimers an. Ja, wenn es so ein 150 Kilo Eimer ist, dann passt das alles rein. Was? Da reißt doch der Henkel. Ja, das stimmt. Deswegen passe ich ja noch nicht rein. Alles wird gut. Alles wird gut. 7:21 Uhr haben wir es. 8:09 Uhr. Jetzt gibt's den versprochenen Beitrag und dann besingt Dr. Alban. Ja, sing Halleluja. Na, kannst du mal sehen.
1: Weil sie Angst vor bösen Geistern in ihrem Büro hat, ist die Erziehungsministerin der südafrikanischen Provinz KwaZulu-Natal seit 3 Wochen nicht zum Dienst erschienen. Wie die Johannesburger Zeitung Sowetan am Montag berichtete, fürchtet Ministerin Faith Gaza die Rache ihrer Vorgängerin Eileen Chandu, die im August wegen Vetternwirtschaft abgelöst worden war. Sie trachtete ihrer Nachfolgerin nach dem Leben und habe deshalb böse Geister ins Büro geschickt, glaubt Gaza. Sie werde erst wieder zurückkehren, wenn das Büro neu ausgemalt und möbliert worden sei, ließ die Ministerin der Provinzregierung wissen.
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0: Dr. Alban, Sing, Halleluja, hier um 7 Uhr und 26 Minuten. 4 Minuten trennen uns noch vor der 7:30 Marke. Die Goombay Dance Band sind durchaus ein Begriff. Mit dem Titel Son of Jamaica haben sie Riesenerfolge feiern können. Aber sie haben noch ein bisschen mehr auf dem Kerbholz, hätte ich beinahe gesagt, im positiven Sinne. Unter anderem den Titel Aloha Hey. Und den singen sie nicht nur in Englisch, sondern auch in Deutsch. Und das ziehen wir uns jetzt mal rein. Oliver Bend aus dem schönen hohen Norden, hier mit seiner Formation Goombay Dance Band und Aloha Hey.
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0: Ja, so kennt man ihn gar nicht, ne? Den Oliver Bent, der Frontsänger von der Goombay Dance Band, deutsch singend. Aber hat er. Nicht nur einen Titel, ne? Hat er mehrere in Deutsch eingesungen. Diesen hier haben wir eben gehört in Deutsch. Gibt's auch eine englische Variante. Wir haben es 7:30 Uhr, ganz genau 19:30, Halbzeit der kompletten Sendung der Morgen mit Gernot oder Halbzeit der zweiten Stunde. Wir hören jetzt den Wetterbericht, ein paar Verbrauchertipps, wie immer, können sich anschließend. Und dann gibt's eine schöne Nummer mit Stevie Nicks, I Can't Wait. Zuvor das Wetter.
1: Mit KI-Support. Viele Wolken gibt es heute, im Osten auch ziemlich hartnäckig und ganz vereinzelt können ein paar Tropfen dabei sein. Sonst startet es erstmal neblig, danach wird es oft freundlich und trocken. Die Höchstwerte liegen bei 16 bis 25 Grad. Morgen im Norden mehr Wolken und zeitweise Regen, sonst nach Frühnebel wieder meist sonnig, maximal bis 26 Grad.

0: Stevie Nicks und I Can't Wait aus dem Jahr 86. 7 Uhr und 36 Minuten haben wir es. 6 Minuten nach 8:30. Ihr Lieben, an der Stelle, ja, weil es gerade aktuell hier bei WhatsApp habe ich mich unterhalten mit dem Andreas, der ist einer meiner Plattformen, die meine Sendung der Morgen verteilen, ne, von Radio Schmölln, ne? Die anderen gibt's zum Beispiel noch den Rodi von Radio Clan, dann den Patrick, ne, von Radio Cuxhaven, der verteilt auch meine Sendung und nicht vergessen Radio for Syndication, Syndications for Radio, andersrum, ne? Syndications for Radio, der liebe Klaas verteilt auch meine Sendung. Großes, großes Dankeschön für die Unterstützung, ja. Jetzt habe ich hier zwar einen Glasfaseranschluss und könnte tatsächlich alle alleine bestreamen, die 154 Sender derzeit, die es sind, aber ich freue mich trotzdem unter die tatkräftige Unterstützung. Und dem Andreas einen besonderen lieben Gruß und gute Genesung. Ihr wisst ja, es gibt immer Menschen, denen es nicht so gut geht. Und an der Stelle möchte ich mal ganz lieb an den Andreas denken. Danke für deine Hilfe bei meiner Senderverteilung und ich wünsche dir alles, alles Gute und gute Genesung. Ich weiß, von was ich spreche an der Stelle. Wir hören jetzt Voyage, Voyage, aber nicht von Desiless. Nein, ihr wisst ja, gerne das ist immer für Überraschungen gut. In Deutsch hören wir die Nummer von der Vorzeigeschweizerin Francie Jourdain. Ja? In Deutsch. Ja, ja, der Gernot, wo der die Dinger immer alle herholt. Das weiß ich manchmal selber nicht.
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Na, gucken wir mal. Wir haben 25. September Geburtstag hat. Ja, unter anderem der deutsch-US-amerikanische Moderator Stephen Getchen wird heute 54 Jahre alt. Guck an. Catherine Zeta-Jones, die britische Schauspielerin, wird heute 57 Jahre alt. Des Weiteren der US-amerikanische Schauspieler und Filmproduzent Will Smith, kennen wir auch alle, 58 Jahre alt, wird er heute. Dann die US-amerikanische Schauspielerin Heather Locklear. Toll. Ja. Ich kann mich entsinnen an die ein oder andere Vorabendserie mit ihr. Wird heute 65, wie gesagt. Heather Locklear. Karl-Heinz Rummenigge, der ehemalige deutsche Fußballspieler, 71 Jahre wird er heute. Des Weiteren Christopher Reeve, ja, der hätte heute auch Geburtstag gehabt, der Schauspieler von Superman, ne? Vielleicht kennt er den noch durchaus, ne? So ein bisschen im Kopf ist er noch. 2004 starb er mit nur 52 Jahren. Michael Douglas, der US-amerikanische Schauspieler, Filmproduzent und Oscar-Preisträger, wird heute 82 Jahre alt. Herzlichen Glückwunsch auch dafür. Wen haben wir noch? Gucken wir. Nee, ja doch, hier, guck mal, hier, das muss man auch mal. Klassische Musik muss man auch ein bisschen ehren, ne? Dimitri Schostakowitsch, ja, hatte mir aus dem Musikunterricht, sagt mir das noch was, ne? Hätte heute auch Geburtstag gehabt, 1906 geboren, verstarb 1975 im Alter von 68 Jahren. Jetzt kommt es. Das lassen wir natürlich jetzt nicht singen oder irgendwas von Schostakowitsch. Wäre sehr anstrengende Droge jetzt, ne? Aus dem klassischen Bereich. Aber wen lassen wir denn jetzt singen? Ich sag's, ein Geburtstagskind von morgen. Können wir also nicht gratulieren, machen wir auch nicht. Aber liebevoll erinnern können wir trotzdem. Das ist nicht schlimm. Und zwar, was wollte ich sagen? Und lügen? Ja klar, Moment. Sind ja eigentlich drei, die ich würdige. Ja, nächste Stunde würde ich auch noch einen von morgen. Lasst euch überraschen, wer es ist. Aber erstmal, letzte Stunde hatten wir gewürdigt Brian Ferry, ne? Der hat morgen Geburtstag, wird 81 Jahre alt. Gratulieren wir auch nicht, machen wir morgen erst, ne? Dann jetzt hörbar die leider 2022 verstorbene mit 73 Jahren von uns gegangene Olivia Newton-John. Na? Die lassen wir jetzt aber das Geburtstagsständchen trotzdem singen. Und zwar mit dem Titel Xanadu und dem teuersten Background-Chor der Welt. Mit dem Electric Light Orchestra. Das musst du hinkriegen. Ha, da singt sie.

0: die leider nicht mehr unter uns weilen, Olivia Newton-John mit dem Titel Xanadu. Ivan Chi hat eine schöne deutsche Variante daraus gemacht, wissen wir, haben wir auch das ein oder andere Mal schon bei mir in der Sendung Der Morgen mit Gernot gehört. So, was haben wir jetzt? 7:48, 3 Minuten nach 7:45. Roland ist angesagt, zusammen mit Nancy Sinatra. Ja, das ist eine schöne Nummer, ein schönes Duett, denn er singt das in Deutsch, den Text, und sie singt in Englisch. Ne? Und das dann zusammengemischt, das ist eine richtig tolle Mischung. Hört sich auch gut an, den Titel kennen wir alle von Nancy Sinatra und Lee Hazelwood. Na, Summer Wine, sie sah mich an. Roland Kaiser und Nancy Sinatra.
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0: Roland Kaiser mit Nancy Sinatra zusammen. Summer Wine in Deutsch und Englisch. Ja? Schöne Duettvariante, super eingesungen, auch eine tolle Idee, das so ein bisschen in der Sprache zu mischen, innerhalb des Titels. Ne? Wir haben 7:53, 7:08 haben wir also noch einen schnuckligen Song. Und dann hören wir wieder Nachrichten, Sport und Wetterbericht in kompakter Variante. Und ich würde mich dann freuen, wenn wir uns in der dritten und letzten Stunde auch wieder hören und wir zusammen dann an der Glocke läuten. Ja, aber was für eine Glocke? Na, die Wochenendeinläuteglocke. Was für ein Ding? Ich glaube gerne, du hast mächtig ein an der Bimmel. Ja, ich höre des Öfteren die Glocken läuten. Richtig. Gerlot, spiel den Titel, halt die Klappe und gut ist. Na gut. Tina Turner, bis ran an die Nachrichten. We don't need another hero. Ach, was schöne, dufte Mucke. Ich sag's euch. Bis gleich, ihr Lieben. Schön dranbleiben.
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2: Im Studio Sönke Röhling. Schönen guten Morgen. Heute soll der neue Tankrabatt auf den Weg gebracht werden. Bundestag und Bundesrat stimmen darüber ab. Mehr von Tim Britztrup.
3: Ab nächsten Monat sollen

0: Diesel und Benzin so um bis zu 17 Cent pro Liter günstiger werden. Im Vorfeld gibt's Kritik an der Maßnahme. Unter anderem, weil ein Anreiz zum Spritsparen fehlt und weil davon auch Autofahrer profitieren, die darauf gar nicht angewiesen sind. Der Bundesrat beschäftigt sich heute noch mit einem weiteren Tankthema, der 12-Uhr-Regel. Schleswig-Holstein will, dass die abgeschafft wird, weil sie keinen erkennbaren Nutzen gebracht hat.
1: Die Berliner Linkspartei entscheidet heute über Sondierungsgespräche mit SPD und Grünen. Die Linke war bei der Wahl am vergangenen Sonntag stärkste Kraft geworden. Ob Spitzenkandidatin Ehralp aber regierende Bürgermeisterin wird, ist noch unklar. Hintergrund sind Antisemitismusvorwürfe gegen Teile der Berliner Linken. Der linken Bundestagsabgeordnete Bartsch sagt am Ersten:
2: Selbstverständlich muss man diese Vorwürfe ganz ernst nehmen. Und ich kenne persönlich viele Jüdinnen und Juden, die sich Sorgen machen. Das ist ein ernstes Problem und diesem Problem muss man begegnen. Da kann man auch nicht drüber weggehen und sagen, naja, wir haben ja gar kein Problem. Doch, wir werden uns damit auseinandersetzen und klare, nicht nur Bekenntnisse, sondern auch Handlungen aufzeigen.
1: Außenminister Wadephul trifft sich heute in der kanadischen Hauptstadt Ottawa mit Regierungsvertretern. Sie wollen über eine strategische Zusammenarbeit in den Bereichen Verteidigung, Energie und Technologie sprechen. Die EU will Kanada enger an sich binden. Kanada will von den USA unabhängiger werden. Israels Ministerpräsident Netanyahu hat den Angriff auf den Iran verteidigt. Vor der UN-Vollversammlung in New York sprach er von einer der leichtesten Entscheidungen, die er je habe treffen müssen. Als er ans Rednerpult trat, verließen Dutzende Delegierte aus Protest den Saal. In Italien gilt jetzt ein Burka-Verbot an Schulen. Außerdem hat die Regierung von Ministerpräsidentin Meloni eine Obergrenze für ausländische Schüler mit schlechten Sprachkenntnissen eingeführt. In Italien wird nächstes Jahr gewählt. Migration und Integration gelten dabei als Hauptthemen. Unentschieden beim Klopp-Einstand. Die deutsche Fußballnationalmannschaft hat in der Nations League auswärts 1:1 gegen die Niederlande gespielt. Nach dem WM-Debakel kein schlechter Auftakt für den neuen Bundestrainer. Innenverteidiger Jonathan Tah sagte nach dem Spiel im Ersten:
3: Die Energie und die Intensität, die wir reingekriegt haben, das ist genau das, was wir brauchen und genau das, was dazu führen wird, dass wir alles andere noch besser umsetzen werden.
1: In der Länderspielpause gibt's noch 3 weitere Partien, diesen und nächste Woche Sonntag gegen Griechenland und kommenden Donnerstag gegen Serbien.
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5: Mit KI-Support. Viele Wolken gibt es heute, im Osten auch ziemlich hartnäckig und ganz vereinzelt können ein paar Tropfen dabei sein. Sonst startet es erstmal neblig, danach wird es oft freundlich und trocken. Die Höchstwerte liegen bei 16 bis 25 Grad. Morgen im Norden mehr Wolken und zeitweise Regen, sonst nach Frühnebel wieder meist sonnig, maximal bis 26 Grad.

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0: Siehste, geht doch. Der Siegertitel vom Grand Prix Eurovision de la Chanson aus dem Jahr 76. Nee, das war ja gar nicht der. Ja, doch. 76 kam der raus. Ja, zumindest war da teilgenommen da in Französisch, ne? Catherine Ferry am Grand Prix Eurovision de la Chanson. Mit dem Song läuteten wir die dritte Stunde meiner Sendung ein, die da heißt...
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0: Endlich Freitag. Freitag, der lang ersehnte Freitag. Der fünfte Arbeitstag in der Woche. Und ihr hört die Sendung Der Morgen mit Gernot, die es montags bis freitags immer live gibt von 6 bis 9 Uhr und nicht live in der Wiederholungssendung von 3 bis 6 Uhr als Aufnahme, ne? Ist klar, macht aber nichts, deswegen sag ich das extra mit an, nicht, dass sich der ein oder andere wundert, weil ich ja die aktuelle Uhrzeit immer erzähle, ne? Wenn dann einer da mitten in der Nacht zuhört, was hat denn der für eine Uhr, da stimmt doch was nicht. Die Minuten stimmen, ha, guck an, ne? Aber die Stunden natürlich dann nicht bei der Wiederholungssendung, ist klar. Ihr Lieben, zur vollen Stunde Nachrichten, Sport und Wetterbericht in kompakter Variante in meiner Sendestunde. In der 20. Sendeminute gibt es einen kleinen Beitrag. Um halb dann die ausführlichen Wetterdaten vom Wetterfrosch Kurt aus Berlin-Tegel. Und 10 nach halb erzähle ich euch einen, wer heute Geburtstag hat. Das ist nur ein ganz kleiner Auszug von denen, ja, die heute Geburtstag haben. Ich kann ja nicht Millionen von Menschen ansagen, ne? Und auch die Auswahl ist eher Zufall. So aus dem Gedächtnis, aus dem Bauchgefühl, ja, den kennt man oder könnte man kennen oder auch nicht, wie auch immer, ja. Hat also keine Bedeutung, wenn ich einen nicht erwähne. Das Einzige ist, Politiker mit Brandmauer, die wollen ja nicht eine Brandmauer haben, dann kriegen sie sie auch und werden hier nicht erwähnt bei mir und werden auch nicht gratuliert. Tja, wer die Brandmauer sieht, bekommt auch eine gewachsen von mir. Oh Gernot, du bist ja heute wieder garstig. Ja, wie bestellt, so abgeholt. Ne? Wie ihr wünscht, so ihr liefert. Richtig. Nach Catherine Ferry, ou d'autre, in Französisch gibt's was Deutsches zu hören, mit Leonard wie Mona Lisa. Denn bei mir in der Sendung gibt's immer einen deutschsprachig gesungenen, gefolgt von einem nicht deutschsprachig gesungenen Titel. Das immer im Wechsel und na klar, die aktuelle Uhrzeit dazwischen. 8 Uhr und 9 Minuten in der Zwischenzeit, 9 Minuten nach 8. Und somit hören wir Leonard singen. Na, warte mal, ich könnte ja nochmal sagen, wer ich bin, ne? Der ein oder andere weiß es immer noch nicht. Ha, na dem sei geholfen. Ich stell mich vor und dann singt der Leonard.
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0: Leonard, der Vorzeigeschweizer, wie Mona Lisa. Wir haben es 8 Uhr und 13 Minuten, 2 Minuten vor Viertel 9. Ihr Lieben, noch in dieser Stunde hört ihr vom nagelneuen Album von Wolfgang Petri, einen schnuckligen Song. Ich muss mich nur noch entscheiden, welchen ich spiele. Ich höre die gerade nebenbei vor, so ein bisschen. Ich habe es gerade bekommen, ganz, ganz frisch. Ja, es ist hier das Album. Und muss mich erstmal entscheiden, welchen ich denn spiele. Ich kann ja nicht alle spielen, dann wird's ja eine Wolfgang-Petri-Sendung, ne? Machen wir nicht. Also auf jeden Fall so irgendwann nach dem Geburtstagskind oder davor. Ich guck mal, wo ich den dann reinpacke. Ich bin schon am Vorhören. Spiele ich euch einen schönen neuen Song vom nagelneuen Album, ne? Wie heißt das eigentlich? Mit Leben lang oder irgendwie so? Gernot. Ein Leben lang, ne? Ja, so heißt das Album, ne? Okay. Geht gleich los, aber erstmal gibt's jetzt die Beatles und sie besingen den Postmann. Please, Mr. Postman.
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0: Circa 5:30 spiele ich euch einen vom nagelneuen Album von Wolfgang Petri. Habe ich entschieden inzwischen, lasst euch überraschen, für welchen. The Beatles und Please Mr. Postman um 8:16, eine Minute nach 8:45 haben wir's. Uwe Busse mit dem flotten Disco Fox in Rheinkultur, Hand aufs Herz. Flotte Nummer zum Wachwerden hier in der Sendung der Morgen mit Gernot.
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0: Flotter moderner Disco Fox mit Uwe Busse. Hand aufs Herz. Ja, da geht die Post ab. Ihr Lieben, bei der Mucke rührt sich der Kaffee alleine und braucht keinen Löffel für. Richtig. Ihr Lieben, wir haben es 8 Uhr und 21 Minuten, 9 Minuten vor 8:30. Jetzt gibt's den versprochenen Beitrag und anschließend Culture Club. It's Miracle. Na bitte.
1: Die DDR-Fußballnationalmannschaft, die bei der Weltmeisterschaft 1974 in Hamburg mit 1:0 gegen den damaligen Klassenfeind Bundesrepublik gewann, musste die nach dem Spiel mit westdeutschen Kollegen getauschten Trikots selbst berappen. Der damalige Nationaltrainer Georg Buschner sagte der Zeitung Sportbild in einem am Dienstag vorab veröffentlichten Interview: "Ich mache keinen Spaß, aber die Spieler mussten die Trikots selbst bezahlen. Es habe eine Bestimmung des Deutschen Turn- und Sportbundes der DDR gegeben, wonach kein Sportler sein Trikot mit dem Spieler eines kapitalistischen Landes tauschen durfte. Natürlich sei das aber nicht zu verhindern gewesen", sagte Buschner. Die Trainer hätten die Spieler aber meist angewiesen, den Tausch unauffällig in den Kabinen zu vollziehen. In diesen Fällen sei der getauschte Dress auch Nationalspielern knallhart in Rechnung gestellt worden.
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0: Culture Club. Und It's a Miracle hier in meiner Sendung Der Morgen mit Gernot. 8 Uhr und 25 Minuten haben wir es. 5 Minuten vor 8:30. Jetzt gibt es nochmal einen schönen schnuckeligen Titelchen oder ein viel mehr von der charmanten Französin. Ja, die habe ich aber gerne gesehen beim Dieter Thomas Heck in der Sendung. Ja. Hitparade. Ihr wisst schon. Ah, war schön. Severin, oh l'amour, oh la la l'amour, Entschuldigung, oh la la l'amour, der Zirkus fängt schon wieder an. Ja, hat meine Mutter auch immer gesagt, wenn ich Theater gemacht habe, fängt der Zirkus schon wieder an. Oder? Ich kann mich entsinnen, ich war auch mal klein, ich bin nicht als 100-Jähriger auf der Welt gekommen. Da ist er.
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0: stimmgewaltig die Severin mit Oh la la la Mur hier in der Sendung Der Morgen mit Gernot, mit dem nicht-französischen Moderator. Ja, und warum machst du das dann so? Naja, ich dachte, ich könnte mal und so. Nee, Gernot, das Denken musst du den Pferden überlassen. Die haben einen größeren Kopf.
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0: Der Wahnsinnige wird euch jetzt gleich das Wetter vorlesen. Und zwar die Daten vom Wetterfrosch Kurt aus Berlin-Tegel. Anschließend gibt's ein paar Verbrauchertipps, eventuell. Und dann eine schöne Nummer von Peter Stryker. Und zwar Late Night Taxi Dancer. Zuvor gucken wir mal, was denn da wieder geungt wird vom Wetterfrosch Kurt. Ne? Manchmal geht ihr mit Petrus zusammen ein Trinken, dann sieht das Wetter mal ganz gut aus. Ne? Aber zum Schluss des Saufgelages vom Wetterfrosch Kurt und vom Petrus muss meistens Petrus bezahlen. Ihr könnt euch natürlich vorstellen, wie nächsten Tag das Wetter wird. Kurt, du musst ab und zu mal einen ausgehen, dann scheint auch die Sonne. Los geht's, die 16 Landeshauptstädte der 16 Bundesländer in alphabetischer Reihenfolge. Berlin, 12 Grad, stark bewölkt. Siehste, habe ich doch gesagt. Jeder kriegt das Wetter, was er verdient hat. Bremen, 5 Grad, Nebelauflösung. In Dresden, 9 Grad, stark bewölkt. Düsseldorf, 8 Grad und sonnig. Erfurt, 5 Grad und sonnig. Hamburg, 10 Grad und heiter. Hannover 6 Grad sonnig, in Kiel 9 Grad und heiter, Magdeburg vermeldet 11 Grad stark bewölkt, in Mainz haben wir 7 Grad bei Sonne pur. Sonne pur ebenfalls in München bei 5 Grad, in Potsdam 12 Grad, einzelne Schauer, Saarbrücken 6 Grad und sonnig, in Schwerin 12 Grad, stark bewölkt, Stuttgart hat 5 Grad sonnig und wie immer zum Schluss Wiesbaden 7 Grad und Sonne pur. Das Wetter, die Wetteraussichten lesen sich wie folgt. Heute wird es in Deutschland überwiegend sonnig und trocken. Regional liegen die Höchstwerte etwa zwischen 15 und 24 Grad. Am wärmsten wird es voraussichtlich im Westen und Südwesten. Am Wochenende wird es vielerorts noch wärmer und sonniger. Danke Kurt fürs Wetter, hast dir das Wochenende verdient und eine dicke Fliege. Du weißt ja, die Schwarzen sind ja die Stubenfliegen, ne? Du darfst dir heute mal so eine grüne, so eine Spiephausfliege, so eine die darfst du dir heute mal gönnen. Gernot, du bist ein Pfui. Das stimmt. Montag bis Freitag von 6 bis 9.
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0: Peter Stryker und Late Night Taxi Dancer hier in der Sendung Der Morgen mit Gernot um 8 Uhr und 38 Minuten, 8 Minuten nach 8:30. Jetzt habe ich euch lange genug auf die Folter gespannt. Nun schauen wir mal in das brandneue Album von Wolfgang Petri rein. Das denn da heißt, wie heißt es eigentlich? Naja, Ein Leben lang. So heißt das Album, beinhaltet 13 Songs. Und ich habe mich für den 5. Titel entschlossen, ihn euch mal vorzuführen. Ihr selber könnt ja dann entscheiden, ob ihr einen anderen besser findet, aber ich finde ihn hier gar nicht mal so unflott, wie ich immer zu sagen pflege. Und der 5. heißt Die alten Lieder. Also, schnuppert mal, nagelneu, heute rausgekommen, Die alten Lieder, Wolfgang Petri vom nagelneuen Album Ein Leben lang. Da ist er.
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Dann gucken wir mal. Gucken wir mal. Heute ist der 25. September. Wer hat denn oder hätte denn heute Geburtstag gehabt? Unter anderem hat Geburtstag der deutsche US-amerikanische Moderator Stephen Gätchen. Ja, der wird heute 54 Jahre alt. Oder in dem Fall jung, ne? Von meiner Sicht aus. Catherine Zeta-Jones wird heute 57 Jahre alt. Die britische Schauspielerin, wie wir ja wissen. Will Smith, US-amerikanischer Schauspieler und Filmproduzent, wird heute 58 Jahre alt. Guck an. Und dann noch eine Dame aus meiner Zeit eher, wo ich viel Fernsehen geguckt habe, als jugendlicher Bursche noch. Heather Locklear, ah, tolle Dame. US-amerikanische Schauspielerin, wird heute 65 Jahre alt. Ja, guck eine an. Der ehemalige deutsche Fußballspieler Karl-Heinz Rummenigge wird heute 71 Jahre alt. Herzlichen Glückwunsch an der Stelle. Dann wäre heute mit Geburtstag dran gewesen der US-amerikanische Schauspieler Christopher Reeve. Wobei, wir wissen ja, der Superman-Darsteller ist 2004 im Alter von 52 Jahren verstorben. Michael Douglas, ja, der Sohn von Kirk Douglas, wird heute 82 Jahre alt, US-amerikanischer Schauspieler, Filmproduzent und Oscar-Preisträger. Wen haben wir noch mit der Pfanne? Das reicht ja. Na doch, warte, einen haben wir noch. Hier, Dmitri Schostakowitsch, ja, war durchaus ein Bestandteil in meinem Musikunterricht. Ist was hängen geblieben, ja. Der hätte heute auch Geburtstag gehabt. Der russische Komponist und Pianist. 1906 geboren, verstarb er mit 68 Jahren im Alter von... Nee, umgedreht. Verstarb er. Ja, mit 18, im Jahr 1975. Wo Zeit, dass ich jetzt Feierabend habe. Die wollen wir aber alle gar nicht in dem Sinne akustisch hören, denn morgen hat eine Eckgröße Geburtstag. In der ersten Stunde hatte ich tatsächlich einen Song gespielt von auch jemandem, der morgen Geburtstag hat. Und es war Brian Ferry, ne? Von Roxy Music. Wird morgen 81 Jahre. Des Weiteren morgen hätte Geburtstag gehabt die britisch-australische Sängerin, Schauspielerin und Songwriterin Olivia Newton-John. Haben wir vorige Stunde gehört. Und diese Stunde ist eine Dame, die hätte heute auch Geburtstag gehabt, 1947 geboren, 2015 leider mit 67 Jahren von uns gegangen. Lynn Anderson, die US-amerikanische Country-Sängerin und Grammy-Preisträgerin. Und die singt uns jetzt den Titel Rose Garden.

0: Ein Riesenknaller aus dem Jahr 1970, ne? Rose Garden mit Lynn Anderson. Morgen hätte sie Geburtstag gehabt. Ich werde mal sehen, wenn ich morgen dran denke. Ja, ich habe ja morgen mal andere Sachen noch im Kopf. Morgen ist ja Sonnabend, aber die Sendung mit Conny und Horst, das Radio-Frühstück, morgen von 8 bis 10. Der nimmt ja ab und zu mal Musikwünsche an. Ne? Ja. Wenn ich dran denke, werde ich mir morgen wünschen bei Conny und Horst. Erstmal hören wir Oliver Frank. Nochmal lass ich dich nicht mehr gehen. 8 Uhr und 49 Minuten, 4 Minuten nach 8:45.
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0: Schöner Disco Fox mit Oliver Frank. Nochmal lasse ich dich nicht mehr gehen. Um 8 Uhr und 54 Minuten, 6 Minuten trennen uns noch vor der 9 Uhr Marke. Ich wünsche euch jetzt von Herzen ein richtig tolles Wochenende. Wir hören uns am Montag ab 6 Uhr wieder oder eben als Wiederholungssendung Montag früh ab 3 Uhr. Jetzt noch den Programmhinweis: Conny und Horst morgen ab 8 Uhr. Kann ich wirklich nur wärmstens empfehlen. Die beiden haben es echt drauf, eine gute Unterhaltungssendung zu gestalten. Morgen am Sonnabend von 8 bis 10 Uhr das Radiofrühstück. Auch auf meinem Radiosender ist die Sendung zu hören und auf vielen anderen, wie ich so weiß, ebenfalls. Ich möchte mich mit Thomas Anders, Atlantic is Calling, verabschieden. Ja, es gibt eine Variante, die er solo eingesungen hat. Die hören wir jetzt. Und ansonsten bleibt mir nicht mehr viel zu tun. Ne? Ja, ja. Freut euch auf 2 Tage ohne Gernot. Ja, hat auch was. Ja, ist schon ein bisschen was Besonderes. Aber dann am Montag, da texte ich euch wieder zu, bis der Arzt kommt. Ich freue mich auf euch am Montag ab 6. Wie immer die zünftige Verabschiedung. Dina nach links, Dina nach rechts. Tschüss, tschüss ihr Lieben, macht's Schmugge. Euer Gernot aus dem wunderschönen Märkisch-Oderland. Heute nicht ganz so sonnendurchflutet. Irgendeiner hat da Wasser ausgekippt.
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1: Im Studio Sönke Röhling. Schönen guten Morgen. Bundestag und Bundesrat sollen heute den Weg für die Neuauflage des Tankrabatts freimachen. Wenn beide grünes Licht geben, kann der Tankrabatt zum 1. Oktober in Kraft treten. Bis Ende des Jahres sollen Benzin und Diesel so um 17 Cent pro Liter günstiger sein. Insgesamt ein Entlastungsvolumen von rund 2,5 Milliarden Euro. So viel, wie der Bund durch die höheren Preise an Mehrwertsteuer zusätzlich einnimmt. Ab dem Jahreswechsel soll es dann eine Preisobergrenze für Sprit geben. Der Bundesrat berät außerdem über ein mögliches Ende der 12-Uhr-Tankregel. Schleswig-Holstein bringt einen entsprechenden Antrag ein. Verkehrsminister Klaus Ruhe-Matzen sagt uns:
2: Wir stellen alle fest, kurz vor Mittag ist die Tankstelle voll, kurz nach Mittag ist nicht mehr viel los und zum anderen haben wir keinen echten Effekt erkennen können. Also das, was eigentlich gewollt war, hat sich so nicht gezeigt. Dann müssen wir schauen, welche andere Entlastungen möglich sind für die Autofahrende.
1: Die Länderkammer soll außerdem ihr Go für das antragslose Kindergeld geben. Und im Bundestag wird erstmals über die Einführung einer Frühstartrente beraten. Das ist die geplante staatliche Förderung für die private Altersvorsorge von Kindern und Jugendlichen. In etwa 100 Städten in Deutschland wollen Schüler heute gegen eine mögliche Wehrpflicht demonstrieren. Das neue Wehrdienstgesetz sieht eine verpflichtende Musterung und eine mögliche Wiedereinführung der Wehrpflicht vor, sollten sich nicht genügend Freiwillige finden. Israels Ministerpräsident Netanyahu hat den Angriff auf den Iran vor der UN-Vollversammlung verteidigt. Das sei eine der einfachsten Entscheidungen gewesen, die er je habe treffen müssen, sagte er. Bei seiner Rede verließen Dutzende Delegierte aus Protest den Saal. Die Berliner Linke will heute auf einem Parteitag darüber abstimmen, ob sie die Grünen und die SPD zu Sondierungsgesprächen einlädt. Die Berliner SPD ist grundsätzlich dazu bereit. Außerhalb von Berlin sehen Vertreter von Grünen und SPD ein Bündnis mit den Linken dagegen kritisch. Unentschieden für Jürgen Klopp bei seiner Premiere als neuer Fußball-Bundestrainer. 1:1 stand es am Ende im Nations League-Spiel der DFB-11 gegen die Niederlande. Lange hatte Deutschland geführt. Der Ausgleich fiel erst in der Nachspielzeit.

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1: Im Studio Sönke Röhling. Schönen guten Tag. Heute wollen Bundestag und Bundesrat den Tankrabatt beschließen. Ab nächstem Monat sollen Diesel und Benzin dann um bis zu 17 Cent pro Liter günstiger werden. Mehr von Tim Pritztrupp.
2: Dafür soll die Energiesteuer gesenkt werden. Schon im Mai und Juni gab es einen solchen Rabatt. Gerechnet wird mit Kosten von etwa 2,5 Milliarden Euro. Bund und Länder teilen sich die Summe. Wirtschaftsexperten und Sozialverbände kritisieren den Tankrabatt als zu teuer und wenig zielgenau, weil davon auch Leute profitieren, die darauf gar nicht angewiesen sind. Im kommenden Jahr soll dann noch der Spritpreisdeckel kommen. Da ist aber noch nicht klar, wie der genau aussehen soll.
1: In etwa 100 Städten in Deutschland wollen Schüler heute gegen eine mögliche Wehrpflicht demonstrieren. Dazu hat die Initiative Schulstreik gegen Wehrpflicht aufgerufen. Man wolle so lange streiken, bis eine Wehrpflicht vom Tisch ist, so ein Sprecher. Seit Januar gilt das Gesetz über den neuen Wehrdienst. Es sieht eine verpflichtende Musterung für junge Männer ab dem Jahrgang 2008 vor. Und sollten sich nicht genügend Freiwillige finden, kann der Bundestag über die Wiedereinführung der Wehrpflicht entscheiden. Die deutschen Unternehmen rechnen wieder mit wachsenden Exporten, allerdings etwas weniger stark als zuletzt. Laut IFO-Institut erwarten vor allem die Autohersteller sinkende Ausfuhren. Im Maschinenbau und bei Elektrofirmen sind die Aussichten dagegen etwas besser. Rheinland-Pfalz leitet ein weiteres Jahr die Ministerpräsidentenkonferenz. Das haben die Regierungschefs einstimmig beschlossen. Eigentlich hätte ab Oktober Sachsen-Anhalt übernehmen sollen. CDU-Noch-Ministerpräsident Schulz hatte aber auf den Vorsitz verzichtet, nach dem AfD-Sieg bei der Landtagswahl und der möglichen Regierungsübernahme. In der MPK tauschen sich die Länder über verschiedene Themen aus, die sie regeln wollen oder wenn es um eine gemeinsame Haltung in Verhandlungen mit dem Bund geht. Der Vorsitz entscheidet dabei maßgeblich, welche Themen gesetzt werden und wie verhandelt wird. Außenminister Wadephul trifft sich heute in der kanadischen Hauptstadt Ottawa mit Regierungsvertretern. Sie wollen über eine strategische Zusammenarbeit in den Bereichen Verteidigung, Energie und Technologie sprechen. Die EU will Kanada enger an sich binden. Kanada will von den USA unabhängiger werden.

Weise gilt nur noch. Das muss wohl ganz so sein. Alles, was die Menschen zur Zeit und Stunde noch an

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1: Mit KI-Support. Viele Wolken gibt es heute vor allem im Osten. Da kann auch mal ein bisschen Sprühregen dabei sein. Sonst setzt sich immer mehr die Sonne durch und es bleibt trocken. Die Höchstwerte liegen bei 16 bis 25 Grad. Morgen wird's dann im Norden öfter grau mit etwas Regen, Richtung Küste später freundlicher. Sonst weiter sonnig und trocken bei maximal 26 Grad.

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1: Im Studio Sönke Röhling. Schönen guten Tag. Bundestag und Bundesrat stimmen heute über den Tankrabatt ab. Von Anfang Oktober bis Ende Dezember sollen die Spritpreise um 17 Cent je Liter Diesel und Benzin gesenkt werden. Den Tankrabatt gab es schon im Mai und Juni. Und laut Mecklenburg-Vorpommerns Ministerpräsidenten Schwesig hätte der gar nicht das auslaufen dürfen. Sie sagt im Ersten.
2: Bei uns in der Fläche, wo ganz viele morgens aufstehen, zur Arbeit fahren, da können die Leute die 2,50 Euro nicht ständig bezahlen. Und das war ein richtiges Wutthema in meinem Bundesland. Das ist auch ein Grund, warum viel AfD gewählt worden ist. Und ich bedauere es, dass man da auch wieder nicht auf uns, die sich vor Ort auskennen, gehört hat. Heute wird der Tankrabatt beschlossen. Das ist gut für die Menschen. Aber er kommt für Sachsen-Anhalt und MV zu spät.
1: Der Bundesrat soll außerdem das Go geben für das antraglose Kindergeld. So sollen Eltern von Bürokratie entlastet werden. Weiteres Thema sind strengere Haftungsregeln für E-Scooter-Fahrer. Der Bundestag berät in einer Aktuellen Stunde außerdem über die Sicherheit und Kontrolle von KI-Systemen. Immer mehr Haushalte in Deutschland sind auf Wohngeld angewiesen. Im vergangenen Jahr waren es laut Statistischem Bundesamt 1,3 Millionen. Mehr von Tim Britztrup.
3: Das ist ein Anstieg von über 7% und der höchste Stand seit 20 Jahren. Die Kosten stiegen im Vergleich zum Vorjahr um 6,4% auf rund 5 Milliarden Euro. Wohngeld wird einkommensschwachen Haushalten gewährt, damit sie sich angemessenen Wohnraum leisten können. Besonders oft bekommen Rentner oder Haushalte mit Kindern die Leistung von im Schnitt knapp 300 Euro monatlich.
1: Die Shoppinglaune der Menschen in Deutschland flaut etwas ab. Hauptgrund dafür sind die hohen Energiepreise, so das Nürnberger Institut für Marktentscheidungen. Die Leute gehen demnach davon aus, dass sich ihre Kaufkraft dadurch verringert. Außerdem rechnen sie in den nächsten Monaten eher nicht mit Gehaltssprüngen. Audi und VW rufen weltweit über 2 Millionen Autos zurück, knapp die Hälfte davon in Deutschland. Betroffen sind unter anderem Audi Q3 und Golf. Durch einen Fehler in der Verschraubung kann im schlimmsten Fall die Lenkung ausfallen.

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0: hör's immer wieder gern.
1: Es geht weiter, Jungs!
0: Na, wie gefällt dir das?
1: Sehr gut, fabelhaft.

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1: Sehr schön.
0: Ja, jawohl. 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
1: Im Studio Sönke Röhling. Schönen guten Tag. Der Bundestag berät gerade über den Tankrabatt. Von Anfang Oktober bis Ende Dezember sollen die Spritpreise um 17 Cent je Liter Diesel und Benzin gesenkt werden. Zum Jahreswechsel soll ein Spritpreisdeckel greifen. Die SPD ist außerdem für eine Übergewinnsteuer für die Ölkonzerne. Brandenburgs Ministerpräsident Woidke sagte bei Welt TV:
2: Es sind Milliarden an zusätzlichen Profiten gemacht worden und das ist, was die Menschen im Land ärgert. Und was wir brauchen, ist Berechenbarkeit und Sicherheit und wir brauchen einen handlungsfähigen, starken Staat, der die Menschen schützt.
1: VW und Audi müssen allein in Deutschland knapp 1 Million Autos in die Werkstätten zurückrufen. Es müssen Schrauben in der Lenkung ausgetauscht werden. Im schlimmsten Fall kann die Lenkung sonst ausfallen, heißt es. Betroffen sind bei VW die Modelle Tiguan, Touran, Golf, Golf-Variante und Caddy, die zwischen 2013 und 2024 gebaut wurden. Bei Audi kann das Problem beim Q3 aus dem Produktionszeitraum Oktober 2017 bis Mai 2024 auftreten. In Deutschland sind immer mehr Haushalte auf Wohngeld angewiesen. Im vergangenen Jahr waren es 1,3 Millionen. Das ist ein Anstieg um über 7%, heißt es vom Statistischen Bundesamt. Das ist der höchste Stand seit 20 Jahren. Der Polizei in Baden-Württemberg ist ein Schlag gegen Cyberbetrüger gelungen. Über 9000 Telefonnummern wurden abgeschaltet. Sie waren für eine Anlagebetrugsmasche genutzt worden. Wer dahinter steckt, ist weiter unbekannt. In Italien gilt jetzt ein Burka-Verbot an Schulen. Außerdem hat die Regierung von Ministerpräsidentin Meloni eine Obergrenze für ausländische Schüler mit schlechten Sprachkenntnissen eingeführt. In Italien wird nächstes Jahr gewählt. Migration und Integration gelten dabei als Hauptthemen. Bundestrainer Jürgen Klopp muss die anstehenden Länderspiele ohne die Offensivkräfte Jamal Musiala und Kai Havertz bestreiten. Beide hatten sich gestern vorm bzw. beim Spiel gegen die Niederlande verletzt. Für sie rücken Florian Wirtz und Jonathan Burkhardt nach.

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1: Im Studio Sönke Röhling. Schönen guten Tag. Im Bundestag wird gerade über den Tankrabatt abgestimmt. Er soll zum 1. Oktober in Kraft treten. 3 Monate lang sollen die Spritpreise um 17 Cent je Liter gesenkt werden. Mecklenburg-Vorpommerns Ministerpräsidentin Manuela Schwesig sagte:
2: Der Tankrabatt ist wichtig für die Menschen, aber es wird nicht reichen. Der Sprit muss wieder unter 2 Euro und wir werden das nicht mit einem Tankrabatt alleine schaffen. Wir brauchen den Preisdeckel und deshalb freue ich mich, dass auch dieser Vorschlag sich jetzt endlich durchgesetzt hat, dass zum 01.01.2027 ein Preisdeckel kommen soll. Und ich sage ganz deutlich, wir brauchen auch die Übergewinnsteuer.
1: Immer mehr Haushalte in Deutschland sind auf Wohngeld angewiesen. Im vergangenen Jahr waren es laut Statistischem Bundesamt 1,3 Millionen. Das war ein Anstieg von über 7% und der höchste Stand seit 20 Jahren. Die Kosten stiegen im Vergleich zum Vorjahr um 6,4% auf rund 5 Milliarden Euro. Wohngeld wird einkommensschwachen Haushalten gewährt, damit sie sich angemessenen Wohnraum leisten können. Besonders oft sind Rentner oder Haushalte mit Kindern betroffen. Bei Unfällen mit E-Scootern sollen Opfer künftig leichter an Schadenersatz kommen. Der Bundesrat hat dafür gestimmt, dass auch die Vermieter der Roller haften, nicht mehr nur die Fahrer. Das kommt beispielsweise dann zum Tragen, wenn ein abgestellter Roller umfällt oder ein Auto beschädigt. Die Shoppinglaune der Menschen in Deutschland flaut etwas ab. Hauptgrund dafür sind die hohen Energiepreise, so das Nürnberger Institut für Marktentscheidungen. Die Leute gehen demnach davon aus, dass sich ihre Kaufkraft dadurch verringert. Außerdem rechnen sie in den nächsten Monaten eher nicht mit Gehaltssprüngen. In etwa 100 Städten in Deutschland wollen Schüler heute gegen eine mögliche Wehrpflicht demonstrieren. Das neue Wehrdienstgesetz sieht eine verpflichtende Musterung und eine mögliche Wiedereinführung der Wehrpflicht vor, sollten sich nicht genügend Freiwillige finden. Bundestrainer Jürgen Klopp muss die anstehenden Länderspiele ohne die Offensivkräfte Jamal Musiala und Kai Havertz bestreiten. Beide hatten sich gestern vor bzw. beim Spiel gegen die Niederlande verletzt. Für sie rücken Florian Wirtz und Jonathan Burkhardt nach.

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1: Im Studio Holger Dilk, schönen guten Tag. Der Bundestag hat grünes Licht für den Tankrabatt gegeben. Wenn heute dann auch noch der Bundesrat das Go gibt, kann der Rabatt zum 1. Oktober in Kraft treten. 3 Monate sollen die Spritpreise um 17 Cent je Liter gesenkt werden. Mecklenburg-Vorpommerns Ministerpräsidentin Manuela Schwesig.
2: Der Tankrabatt ist wichtig für die Menschen, aber es wird nicht reichen. Der Sprit muss wieder unter 2 Euro und wir werden das nicht mit einem Tankrabatt alleine schaffen. Wir brauchen den Preisdeckel und deshalb freue ich mich, dass auch dieser Vorschlag sich jetzt endlich durchgesetzt hat, dass zum 01.01.27 ein Preisdeckel kommen soll. Und ich sage ganz deutlich, wir brauchen auch die Übergewinnsteuer.
1: Bei Unfällen mit E-Scootern sollen Opfer in Zukunft leichter an Schadenersatz kommen. Der Bundesrat hat dafür gestimmt, dass auch die Vermieter der Roller haften, nicht mehr nur die Fahrer. Und ab dem kommenden Jahr kommt das antragslose Kindergeld. Große Rückrufaktion bei VW und Audi. Weltweit müssen bis zu 2,8 Millionen Autos zur Reparatur. Warum, Fabian Hoffmann?
3: Es geht ja um eine Schraube in der Lenkung. Wenn die reißt, kann das im schlimmsten Fall dazu führen, dass man nicht mehr steuern kann. In Deutschland sind rund 1 Million Autos davon betroffen. Bei VW die Modelle Tiguan, Touran, Golf, Golf-Variant und Caddy, die zwischen 2013 und 2024 gebaut wurden. Bei Audi kann das Problem beim Q3 aus dem Produktionszeitraum Oktober 2017 bis Mai 2024 auftreten. Alle Betroffenen bekommen in den kommenden Wochen Post.
1: Nach ihrem Sieg bei der Abgeordnetenhauswahl kommt die Berliner Linke heute zu einem Parteitag zusammen. Es soll über Sondierungsgespräche mit Grünen und SPD entschieden werden. Von den beiden kommt aktuell Kritik an den Linken. Unter anderem sind die Pläne für die Enteignung großer Wohnkonzerne umstritten. Die AfD kritisiert, dass Rheinland-Pfalz den Vorsitz der Ministerpräsidentenkonferenz behält, obwohl eigentlich Sachsen-Anhalt ab Oktober dran wäre. Parteivize Möller spricht von einem undemokratischen Vorgehen. Die AfD hatte die Landtagswahl ja in Sachsen-Anhalt klar gewonnen. Ob ihr Spitzenkandidat Siegmund aber auch Ministerpräsident wird, ist unklar.

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1: Im Studio Holger Dilk, schönen guten Tag. Der Bundestag hat grünes Licht für den Tankrabatt gegeben. Wenn heute dann auch noch der Bundesrat das Go gibt, kann der Rabatt zum 1. Oktober in Kraft treten. 3 Monate sollen die Spritpreise um 17 Cent je Liter gesenkt werden. Mecklenburg-Vorpommerns Ministerpräsidentin Manuela Schwesig.
2: Der Tankrabatt ist wichtig für die Menschen, aber es wird nicht reichen. Der Sprit muss wieder unter 2 Euro und wir werden das nicht mit einem Tankrabatt alleine schaffen. Wir brauchen den Preisdeckel und deshalb freue ich mich, dass auch dieser Vorschlag sich jetzt endlich durchgesetzt hat, dass zum 01.01.27 ein Preisdeckel kommen soll. Und ich sage ganz deutlich, wir brauchen auch die Übergewinnsteuer.
1: Bei Unfällen mit E-Scootern sollen Opfer in Zukunft leichter an Schadenersatz kommen. Der Bundesrat hat dafür gestimmt, dass auch die Vermieter der Roller haften, nicht mehr nur die Fahrer. Und ab dem kommenden Jahr kommt das antragslose Kindergeld. Große Rückrufaktion bei VW und Audi. Weltweit müssen bis zu 2,8 Millionen Autos zur Reparatur. Warum, Fabian Hoffmann?
3: Es geht ja um eine Schraube in der Lenkung. Wenn die reißt, kann das im schlimmsten Fall dazu führen, dass man nicht mehr steuern kann. In Deutschland sind rund 1 Million Autos davon betroffen. Bei VW die Modelle Tiguan, Touran, Golf, Golf-Variant und Caddy, die zwischen 2013 und 2024 gebaut wurden. Bei Audi kann das Problem beim Q3 aus dem Produktionszeitraum Oktober 2017 bis Mai 2024 auftreten. Alle Betroffenen bekommen in den kommenden Wochen Post.
1: Nach ihrem Sieg bei der Abgeordnetenhauswahl kommt die Berliner Linke heute zu einem Parteitag zusammen. Es soll über Sondierungsgespräche mit Grünen und SPD entschieden werden. Von den beiden kommt aktuell Kritik an den Linken. Unter anderem sind die Pläne für die Enteignung großer Wohnkonzerne umstritten. Die AfD kritisiert, dass Rheinland-Pfalz den Vorsitz der Ministerpräsidentenkonferenz behält, obwohl eigentlich Sachsen-Anhalt ab Oktober dran wäre. Parteivize Möller spricht von einem undemokratischen Vorgehen. Die AfD hatte die Landtagswahl ja in Sachsen-Anhalt klar gewonnen. Ob ihr Spitzenkandidat Siegmund aber auch Ministerpräsident wird, ist unklar.

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1: Im Studio Holger Dilk, schönen guten Tag. Ab Oktober gibt es in Deutschland wieder einen Tankrabatt. Bundestag und Bundesrat haben ihn heute beschlossen. Ab kommenden Monat sollen Diesel und Benzin dann um bis zu 17 Cent pro Liter günstiger werden. Tim Britztrup.
2: Dafür soll die Energiesteuer gesenkt werden. Schon im Mai und Juni gab es einen solchen Rabatt. Gerechnet wird mit Kosten von etwa 2,5 Milliarden Euro. Bund und Länder teilen sich die Summe. Wirtschaftsexperten und Sozialverbände kritisieren den Tankrabatt als zu teuer und wenig zielgenau, weil davon auch Leute profitieren, die darauf gar nicht angewiesen sind. Im kommenden Jahr soll dann noch der Spritpreisdeckel kommen. Da ist aber noch nicht klar, wie der genau aussehen soll.
1: Bei Unfällen mit E-Scootern sollen Opfer in Zukunft leichter an Schadenersatz kommen. Der Bundesrat hat dafür gestimmt, dass auch die Vermieter der Roller haften, nicht mehr nur die Fahrer. Und ab dem kommenden Jahr kommt das antragslose Kindergeld. Große Rückrufaktion bei VW und Audi. Weltweit müssen bis zu 2,8 Millionen Autos zur Reparatur. Warum, Fabian Hoffmann?
3: Es geht ja um eine Schraube in der Lenkung. Wenn die reißt, kann das im schlimmsten Fall dazu führen, dass man nicht mehr steuern kann. In Deutschland sind rund 1 Million Autos davon betroffen. Bei VW die Modelle Tiguan, Touran, Golf, Golf-Variant und Caddy, die zwischen 2013 und 2024 gebaut wurden. Bei Audi kann das Problem beim Q3 aus dem Produktionszeitraum Oktober 2017 bis Mai 2024 auftreten. Alle Betroffenen bekommen in den kommenden Wochen Post.
1: Die Berliner Linke will heute auf einem Parteitag darüber abstimmen, ob sie die Grünen und die SPD zu Sondierungsgesprächen einlädt. Die Berliner SPD ist grundsätzlich bereit dazu. Außerhalb von Berlin sehen Vertreter von Grünen und SPD aber ein Bündnis mit den Linken kritisch. Der Polizei in Baden-Württemberg ist ein Schlag gegen Cyberbetrüger gelungen. Über 9000 Telefonnummern wurden abgeschaltet. Sie waren für eine Anlagebetrugsmasche genutzt worden. Wer dahinter steckt, ist weiter unbekannt.

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1: Im Studio Holger Dilk, schönen guten Abend. Der Tankrabatt kommt zurück. Bundestag und Bundesrat haben heute grünes Licht für die Pläne der Bundesregierung gegeben. Von Anfang Oktober bis Ende Dezember sollen die Spritpreise um 17 Cent je Liter Diesel und Benzin gesenkt werden. Mecklenburg-Vorpommerns Ministerpräsidentin Manuela Schwesig.
2: Der Tankrabatt ist wichtig für die Menschen, aber es wird nicht reichen. Der Sprit muss wieder unter 2 Euro und wir werden das nicht mit einem Tankrabatt alleine schaffen. Wir brauchen den Preisdeckel und deshalb freue ich mich, dass auch dieser Vorschlag sich jetzt endlich durchgesetzt hat, dass zum 01.01.2027 ein Preisdeckel kommen soll. Und ich sage ganz deutlich, wir brauchen auch die Übergewinnsteuer.
1: Immer mehr Haushalte in Deutschland sind auf Wohngeld angewiesen. Im vergangenen Jahr waren es laut Statistischem Bundesamt 1,3 Millionen. Tim Britztrup.
3: Das ist ein Anstieg von über 7% und der höchste Stand seit 20 Jahren. Die Kosten stiegen im Vergleich zum Vorjahr um 6,4% auf rund 5 Milliarden Euro. Wohngeld wird einkommensschwachen Haushalten gewährt, damit sie sich angemessenen Wohnraum leisten können. Besonders oft bekommen Rentner oder Haushalte mit Kindern die Leistung von im Schnitt knapp 300 Euro monatlich.
1: Nach ihrem Sieg bei der Abgeordnetenhauswahl kommt die Berliner Linke heute zu einem Parteitag zusammen. Es soll über Sondierungsgespräche mit Grünen und SPD entschieden werden. Von den beiden kommt aktuell Kritik an den Linken, unter anderem sind die Pläne für die Enteignung großer Wohnkonzerne umstritten. Die AfD kritisiert, dass Rheinland-Pfalz den Vorsitz der Ministerpräsidentenkonferenz behält, obwohl eigentlich Sachsen-Anhalt ab Oktober dran wäre. Parteivize Möller spricht von einem undemokratischen Vorgehen. Die AfD hatte die Landtagswahl ja in Sachsen-Anhalt klar gewonnen. Ob ihr Spitzenkandidat Siegmund aber auch Ministerpräsident wird, ist unklar. Audi und VW müssen weltweit bis zu 2,8 Millionen Autos zurück in die Werkstätten rufen, rund 1 Million davon in Deutschland. Betroffen sind unter anderem Audi Q3 und Golf. Durch einen Fehler in der Verschraubung kann im schlimmsten Fall die Lenkung ausfallen.

0: 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Hallo, hier ist Deutschland. 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Hallo.
1: Ja, Kretz, Pimbam und Hollerstern, ja, ist denn schon soweit? Hallo Deutschland, hier ist Bayern. Hier ist die Sabine. Hier ist Sabines Wochenende.

Freitagabend, 18 Uhr, da ist das Nervöserl hier am Mikrofon. Und nein, Harald, es ist kein Wassergraben, aber man könnte es langsam mit Wasser auffüllen, dann kann ich auch erste Schwimmübungen drin machen. Guten Abend, hier ist die Sabine, die nächsten 4 Stunden für euch. Irgendwie erschlägt mich hier die Technik noch, das muss ich noch ein bisschen zurechtdrücken. Macht's euch gemütlich mal. Hat doch wieder irgendwer rumgefummelt.

So, Concentration. Freitagabend, unser Abend, 4 Stunden Auszeit mit mir, der Sabine Baumeister, bis 22 Uhr. Gehe ich von diesem Platz hier nicht weg, versuche euch zu unterhalten, abzulenken, runterzufahren, aus dem Alltag rauszuholen und dann Endziel ist, euch ins Wochenende zu schicken. Entspannt, lustig, munter oder mit irgendwelchen Augenkrämpfen, weil ihr mit Augenrollen 4 Stunden lang beschäftigt wart. Das ist mein Ansinnen jede Woche wieder hier pünktlich, immer um 18 Uhr. Hier ploppt das WhatsApp schon auf. Wenn ich da jetzt nicht gleich antworte, liegt es wohl daran, weil die Sonne da so drauf scheint. Ich kann es gar nicht lesen. Die untergehende Sonne über dem bayerischen blau-weißen Himmel, ich sag's euch, ein Bild für Götter. Wenn ihr das sehen könntet, dann würden die Nordlichter vielleicht ein wenig, ich weiß gar nicht, habt ihr noch Sonne? In Bayern strahlt sie immer. Ich hatte mir ja mal überlegt, dass ich so einen Teaser mache, so einen Teaser für die Sendung, was euch musikalisch erwartet. Und dann habe ich mir gedacht, das kannst du eigentlich nicht machen, weil du spielst selten das, was du vorbereitet hast. Also am Ende schaut es anders aus als am Anfang. Drum, wenn ich euch jetzt da irgendwie so musikalische Leckerbisschen hinschmeiße, bringt es ja nichts. Ich könnte euch aber anbieten. Candy Diver, Holger Biege, da ist eine leere Seite. Vico Toriani, Faith Hill, Ronna Reeves, Andrea Bocelli, ah mei, das wird lustig, Julio Iglesias, da ist doch für jeden was dabei, da bin ich ganz sicher. Lehnt euch entspannt zurück, macht die Füße hoch, macht die untergehende Sonne an oder den Regen raus, holt euch Getränke, Knappereien, ganzheitliche Ernährung, ganz wichtig, habe ich diese Woche auch gelernt. Ich nehme euch mit. Ich hoffe, ihr seid dabei und ich würde mich riesig freuen. Die nächsten paar Minuten noch zum Vorbereiten für euch. Oliver Thomas sagt, schalt dein Radio an.

das geht direkt ins Blut, da hoppelt sie hier so rum. Ich hoffe, ihr habt jetzt alle alles eingeschalten. Entweder das Radio, sonstige Endgeräte, PC, Handy, ganz egal. Irgendwie nur trommeln solltet ihr nicht. Trommeln solltet ihr nicht, dafür ist die Musikauswahl heute mal wieder handverlesen, wie immer. Also, wie immer, da sitze ich die ganze Woche und beschimpfe die Leute, weil sie mich immer davon abhalten, für euch schicke Musik rauszusuchen. Ich hoffe, ihr seid jetzt wirklich so weit, damit wir auch... So sanft bleibt es nicht. Ihr wisst es. Ihr kennt mich. So sanft bleibt es nicht. Und jetzt hat mal... Ah ja. Die Bayern und die Österreicher sind ja eigentlich doch relativ sprachlich, relativ nah beieinander. Die Österreicher werden das nächste Lied verstehen. Die Bayern auch. Die Nordlichter und alle anderen. Ihr könnt noch was lernen.

So geht es mir übrigens auch. Jeden Montag, jeden Dienstag, jeden Mittwoch, jeden Donnerstag und am Freitag freue ich mich ganz sakrisch, ganz tierisch immer auf euch da draußen, die ihr da seid. Zum Beispiel schicke ich jetzt mal hinaus ein, macht's noch mehr Kreuzen in den Ding, in diesen Kalender, ein rotes Kreuz. Weil die, die diese Sendung öfter verfolgen, die wissen, dass ich kein gutes Haar an den Männern lasse. Niemals. Schon aus Prinzip nicht. Und zweitens, auch als Spaßbremse bei den Youngsters gelte. Ja, es wird eine schreckliche Sendung werden, eine ganz furchtbare. Aber Grüße gehen jetzt erst einmal hinaus zum Andreas, zu unserem lieben Andreas, der da in seinem Krankenlager ist und Sabines Wochenende hört. Hey Andreas, das finde ich total schick von dir. Dann zum Ostseepino, der behauptet, er kann bayerisch. Geh. Das werden wir im Einzelgespräch diskutieren. Dann geht ein liebes Ding. Das mit der Sonne hat euch schon sehr bewegt. Geht, da ist schon ein Foto gekommen. Ui, ein Foto. Oh, das schaue ich mir jetzt an. Ich melde mich wieder. Wartet. Bleibt entspannt.

raten, mit diesem Vorurteil gleich mal aufzuräumen, den Invisible Man, den gibt es nicht. Männer sind grundsätzlich an allem schuld, einfach nur, weil sie halt an allem schuld sind. Nämlich, weil auch ich nicht an allem schuld sein kann und das, wo ich einfach nimmer weiter weiß, muss ich auf die Männer abwälzen. Hier kommt, also ich habe hier viel zu beantworten. Das schaffe ich irgendwie so während diesen Liedern nicht. Auf jeden Fall, ich arbeite das. Ich mache das gleich. Wollte ich euch sagen? Ja genau, das mit diesen Männern. Mit diesen Männern ist ja so eine Sache. Ich nehme euch ja jede Woche mit in meine Erlebnisse, die ich so im Alltag habe. Diese Woche ist geprägt von ganz liebenswerten Äußerungen, von ganz liebenswerten Männern, die, ja, ich werde euch mitnehmen. Namentliche Benennung folgt im Laufe der Sendung. Allgemein möchte ich das nächste Lied von einem der Geburtstagskinder der Woche, Trisha Yearwood, 19. September 1964 geboren. Die bringt euch allen Männern ein kleines Ständchen. Nur für euch.

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1: So, jetzt muss ich mich aber sputen. Also, der Ostseepino sei mir gegrüßt, die Tina in Berlin sei mir gegrüßt, Uwe und Susanne in Gießen, der Harald im Hintergrund, hoi, hoi, hoi, hoi, hoi, Jürgen und Jessie in diesem, was? Karlsruhe, oder? Ha! Katrin und Ernst in der Schweiz, Stefan und Manuela, die haben so ein schönes Bild geschickt von dieser Sonne da, wo die wohnen. Ganz schön toll. In Süderholz übrigens. Lieber Gruß geht an die Laura raus. An wen habe ich denn da noch? Meinen Dr. Danny habe ich da auch noch. Der Tommy und Nadine. Jetzt hoffe ich, bin ich einmal durch zumindest. Und dann habe ich hier noch was, was ihr mir nie glaubt. Wenn ihr an eure angeschlossene Station Kontakt zu mir herstellen wollt, die reichen es weiter. Hier ist ein Gruß reingekommen. Hallo Sabine aus Bayern. Ich grüße hiermit einen Kollegen von dir, der im Moment krank ist. Also einen Gruß in die Knopf- und Mutzbratenstadt. Andreas, werde wieder gesund, damit du wieder ans Mikro kommst. Gruß auch an dich, Sabine. Und das Ganze hat uns der Manfred geschickt. Da schließen wir uns an. Noch einmal, Andreas, schau, dass du wieder zu uns stoßt. Du fehlst uns.

Es ist ja so, wenn es Männer nicht gäbe, müssten wir sie fast wahrscheinlich erfinden, weil es uns sonst langweilig werden würde. Uns Frauen würde ziemlich langweilig werden. Adoniskörper. Mein Gott. Ich weiß es gar nicht. Darf ich das sagen, wer das geschrieben hat? Ha? Pino, darf ich das sagen? Sabine, hörst du auf, dich so zu benehmen? Hör noch fremde Leute zu. Die schalten zum ersten Mal ein heute und dann machst du so Sachen. Ja, das ist ja immer so bei mir hier. Es tut mir leid für euch. Ihr wolltet es so. Das Schöne ist, man darf das Lachen nie verlernen und man muss immer, immer, egal was kommt, das Beste draus nehmen. Ich wurde heute auch schon gestützt. Nicht körperlich, sondern mental. Wurde mir in der Früh, als ich meinen Unmut über das kommende, über die kommenden Arbeitsstunden losließ, wurde mir gesagt, ich bin gesegnet, weil ich ganz viele Menschen kennenlernen darf. Gerald, ich hab's dir gesagt, das haut nicht hin. Das war gut gemeint, aber es haut nicht hin.

Wobei ich ja sagen muss, nach wie vor, dass ich gerne hier ein paar zweite Hände hätte, also ein zusätzliches Paar, damit ich hier nebenbei das alles abarbeiten kann. Hier werden schon wieder Bilder geschickt. Ich habe das letzte Mal schon gesagt, wer gerne mir assistieren hier möchte in Sprach, Schrift und sonstigem. Und männlich dann auch noch ist, der darf sich auch gerne bewerben. Ich beiße nicht, also nicht so oft. Ah ja, manchmal schon. Und wenn er denn kochen kann, dann wird die Bewerbung hundertprozentig bevorzugt. Da werden mir schon wieder Bilder geschickt. Wirsching, wie heißt denn das bei uns? Bei uns sind es Krautwickerl oder jetzt hier mit Krautwickerl. Wie heißt denn das bei euch? Kohlrouladen, jetzt fällt es mir ein. Du kannst doch Hochdeutsch. Das hat der Sachse zu mir diese Woche auch gesagt. Wenn Sie wollen, können Sie doch bestimmt Hochdeutsch. Habe ich gesagt, ja, wenn ich will, kann ich das schon. Und dann hat er mir noch was mitgegeben, Andreas Horch. Er hat mich gefragt, ob ich weiß, was arschkalt auf Sächsisch heißt. Bofrost. Ich musste so lachen. Der war wirklich nett. Die Sachsen haben es mir diese Woche versüßt, mein Arbeitsleben. Meinen allerersten am Montag, mit dem hatte ich richtig Spaß. Hat mein Teamleiter geguckt, was ich so rede. Ah ja, denke ich mir auch oft.

Doch, ich muss es euch sagen, es ist schon so, es ist Freitag, es ist Sabines Wochenende und ich bin am Mikrofon. So wie jeden Freitag. Die nächste Dame feierte Geburtstag, nämlich wann, lass mich lurgern, am 23. September, quasi vorgestern, wurde sie rund auf dem Papier, nämlich 60. 60 Jahre hat sie auf dem charmanten Rücken die gute Linda Feller. Und keine Ahnung, ob sie das bewusst so gesteuert hat oder wie auch immer. Auf jeden Fall gibt es ein neues Lied, das, glaube ich, letzte Woche veröffentlicht wurde. Da habe ich es mit Absicht natürlich nicht gespielt, weil ich mir das für ihren Geburtstag aufgehoben habe. Linda Feller sagt, die besten Jahre liegen vor uns. Jetzt geht's erst richtig los. Das ist so der Kontext von dem Lied. Genießt es. Alles Gute, Linda Feller. Und ja. 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

Wobei Linda ja etwas älter ist als ich, von daher habe ich noch die besten Jahre zwei mehr als sie zumindest. Gell? Mhm. Wolfgang Petri fragt über den Sinn des Lebens nach. Das ist eine berechtigte Frage, die man sich immer mal wieder stellen sollte. Der hat ja auch irgendwie Geburtstag oder hat er heute oder ach, lasst's mich gucken.

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1: Ich erzähle euch ein Geheimnis. Ich habe oft Homeoffice, gell? Und wenn ich dann den Leuten so zuhöre, die mir dann so Geschichten erzählen, lang und breit, lasse ich sie gerne reden. Und dann hole ich, ihr kennt doch diesen Stabwedel, der an so einem Steckerl ist, an einem Steckerl. Und dann durch zwischendrin immer ein bisschen abstauben. So bleibt meine Wohnung sauber.

muss euch noch ein Geheimnis erzählen. Ich genieße ja jetzt diesen Herbst in seinen wunderschönen Farben. Habt ihr das schon mal beobachtet? Wenn ich aus meinem, wie sagt man so nett? Sage ich lieber nicht. Also, aber wenn ich aus meinem Küchenfenster hinausblicke, dann schaue ich auf einen so wunderschönen gefärbten Baum. Der Herbst hat so tolle Farben. Oh, ich genieße das total. Und dann auch so ein bisschen kühler, so wie das sein soll. Da schmecken dann doch auch die Eintöpfe wieder. Da macht es auch richtig Freude, dass man wieder was Warmes isst. Mir schon. Also mir macht Essen ja grundsätzlich große Freude. Wenn ich es auch nicht kochen muss, dann ist es noch viel besser. Da fällt mir ein, ist eigentlich der Rest meiner Familie wieder zu Hause angekommen aus diesem, die waren in Berlin diese Woche. Bin ich ja gespannt, was die zu erzählen haben, wie das da war in dieser Stadt. Und dann habe ich noch gelernt, was habe ich denn vorhin gerade gelernt? Wisst ihr, was ein Bettmümpfeli? Ein Bettmümpfeli. Das, ich weiß schon, was das ist. Bei uns ist es ein Betthupferl und in der Schweiz ist es ein Bettmümpfeli. Katrin, ich kann dir jetzt noch kein Bettmümpfeli spielen. Und ich glaube, diesen Wunsch, den du hast, den habe ich auch nicht. Den hast du dir schon mal gewünscht. Aber ich habe bestimmt ein paar Mümpfelis dabei. Nicht fürs Bett, sondern bis später halt dann. Im Laufe der Sendung werden schon so ein paar Mümpfelis für dich dabei sein.

in Vorbereitung dieser Sendung, gell, also suche ich immer so die Musik so zusammen für euch, damit ich euch irgendwie was präsentieren kann. Und dann bin ich eben über dieses Lied hier gestolpert, Cut and Move, Sunshine. Und dann dachte ich so bei mir, das war doch damals, das war doch damals. Und mir ist bis heute nicht eingefallen, der Zusammenhang zu dem Lied, aber ich wusste, oder ich weiß es immer noch, das war irgendwie schon was Tolles. Drüber gestolpert reingezogen. Anders ist es in Südholztruppen, da ganz oben, wo es diese schönen Bilder gibt. Der Stefan schreibt, das glaubt mir keiner, die CD hat er damals beim Friseur gewonnen. Siehst du, der kann sich gleich erinnern. Er ist auch jünger als ich. Jetzt muss ich euch aber noch was ganz was anderes erzählen, nämlich von meiner Arbeitskollegin. Die liebe, wie heißt sie denn? Erna. Die liebe Erna, das ist ja wirklich eine ganz liebe Maus, mit der habe ich immer viel Spaß. Wenn ich ins Büro muss, freue ich mich, wenn ich auf sie treffe, weil, ja, ist immer nett. Sagt die zu mir, wir suchen ja beide irgendwie eine Lösung, wie wir es schaffen, dass wir irgendwie unsere Arbeitszeit langfristig verkürzen bei vollem Lohnausgleich. Zugegebenerweise sage ich ihr immer, dass sie damit da irgendwie kein Anrecht drauf hat, weil sie irgendwie erst 22 ist, aber der Austausch an sich, Brainstorming. Sagt sie zu mir, gehe ich in ihr Büro rein und da hat auch die Sonne so schön reingescheint und ganz kuschelig war es, dann sage ich, da könnt ihr es aushalten. Hier so ein bisschen sitzen, die Beine ein wenig hochlegen, Musik hören, sich von der Sonne anstrahlen lassen, ein kleines Nickerchen zwischendrin machen und pünktlich dann Feierabend. Sagt sie, sie hat ein Reel gesehen, in diesem Social Medias. Sie hat ein Reel gesehen, wie man das machen kann, Nickerchen am Arbeitsplatz. Nämlich, indem man sich so auf den Schreibtisch stützt, mit dem Kopf, also in den Kopf in die Hände so gestützt, bisschen nach unten natürlich, dass man nickern kann. Und sollte dann jemand fragen, was man macht, dann könnte man ja sagen, man hat gebetet. Sag ich, das ist ja eine grandiose Idee. Sagt sie zu mir, dir würde das aber keiner glauben. Sagt sie zu mir, es ist meine Erna.

Ein weiteres Geburtstagskind heute, Zuckerro. 25. September 1955. Und wenn mich jemand fragen würde, ob ich seine Stimme gut finde, ich würde ja sagen.

0: Und gestern in 3 Monaten ist Weihnachten. Ich hoffe, ihr seid in Vorbereitungen. Ich will euch nicht beunruhigen, aber dann ist es wieder soweit und dann sagt sie wieder alle, warum hat sie nichts gesagt? Jede Woche hätte sie uns darauf hinweisen können. Gestern in 3 Wochen ist Weihnachten, 3 Monaten, Baumeister. Gestern in 3 Monaten. Micha, kurze Anrede an dich persönlich. Tick, tack, tick, tack, you know what I mean. Ich habe gestöbert in meinen Musikordnern und dann bin ich über dieses Geburtstagskind hier, diese Faith Hill, gestolpert. Und ich finde, das hört sich ja schon richtig weihnachtlich an, was ihr Lied. Und drum ist es jetzt schon mal in die engere Auswahl gekommen. Ich glaube, das wird mein Weihnachtslied, das ich in den Sendungen im Advent spielen werde. Ach ja.
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0: Der Anfang ist doch total weihnachtlich, oder? Das geht gut.

Wird doch hier tatsächlich aus Karlsruhe vom Jürgen gefragt, ob es Weihnachtsgeschenke gibt. Ja? Ja, selbstgemachtes, Jürgen. Selbstgemachtes. Ich gehe auch gerne Pilze sammeln übrigens. Dieses Jahr gibt es in diesem Bayern keine, aber ich habe schon einen giftigen gefunden. Muss ich halt den verschenken. Wenn du ein Päckchen bekommst. Ah ja, was soll ich sagen? Nein, ich schicke dir kein Päckchen, keine Sorge. Du kannst alles essen.

Im zunehmenden Alter hat man es ja ein bisschen schwer mit dem Schlaf, sagen die Leute. Böse Zungen sprechen von seniler Bettflucht. Ich sag, es liegt am Vollmond. Wurde ich aufgeklärt gestern Abend, dass 3 Tage vorher und 3 Tage nach dem Vollmond man irgendwie schlechter schläft, gell? Gut, bei mir ist es vielleicht 170 Tage vorher und 170 Tage nachher. Egal. Auf jeden Fall schlief ich etwas schlechter diese Woche einmal und habe dann des Morgens mit unserem Harald geschrieben oder des Vormittags und habe ihm das halt so mein Leid geklagt. Geteiltes Leid, ihr wisst ja, wie das ist. Ist halbes Leid, habe ich ihm gesagt. Harald, ich war um 3:30 wach, bin ins Wohnzimmer und habe da rumgeräumt und dann bin ich wieder ins Bett. Habe ich dem Micha auch erzählt und jetzt erzähle ich euch, warum ich Männer so toll finde. Der Micha gibt mir zur Antwort, langsam kommst du in deinem Alter an. Eine Unverschämtheit, oder? Ist das eine Unverschämtheit? Als würde ich jemals altern. Geh. Und aus Bremen. Aus Bremen bekam ich zur Antwort, was sagt dein Pfleger dazu? Naja, Harald, ich weiß es nicht. Vielleicht erzähle ich dir das noch, was mein Pfleger dazu sagte. Dann, wenn du morgen deine wunderbare Morgenshow machst, nachdem du ja hoffentlich bist du so fit. Der war ja auch so krank diese Woche. Habt ihr das mitgekriegt? Oh mein Gott. Weil halt die jungen Leute nicht auf einen hören. Zieh dir dicke Socken an, zieh dir ein Unterhemd an, mach dies, mach jenes. Die hören einfach nicht auf einen. Und dann werden sie krank. Ihr wisst, was es bedeutet, wenn ein Mann krank ist? Schlimme Geschichte. Schlimme Geschichte. Morgen 10 Uhr, moin moin, die Morgenshow aus Bremen mit unserem Harald. Da bin ich ja mal gespannt, Harald. Singst du eigentlich jetzt auch schon wieder? Du weißt schon, diese Weihnachtsständchen. Tust du das schon wieder? Ich höre mal rein bei dir morgen.

Und dann schicke ich nochmal ganz herzliche Grüße hinauf da in diese Ostsee. Da, wo der kochende Ostsee-Pino sein Bestes mit diesem Wirsching, wie heißt es jetzt wieder? Krautwickel auf Wirsching halt. Baumeister, die verstehen dich doch nicht. Also, da wo dieser kochende Ostsee-Pino sein Unwesen treibt, auf der anderen Seite haben sich jetzt zugeschalten der Stefan und Dattgabi. Und Dattgabi hatte Geburtstag. Du Dattgabi, alles, alles Liebe auf diese Art auch nochmal. Ich hoffe, du hast tüchtig gefeiert und gut gefuttert. Und dann habe ich hier noch ein Lied, das passt ja, dass ihr jetzt eingeschalten habt. Wir überziehen den Jingle, das ist alles nicht so tragisch. Tito und Tarantula, das gefällt mir. Und dann machen wir weiter.

0: Das war ja was richtig Altes. Dann habe ich noch was richtig Altes hinten nach. Ich weiß gar nicht, wie alt sind die? Ah ja, älter wie ich. Gibt's das? Jop.
1: Alle

Und dann kommt jetzt ein Lied, das wurde sich schon zweimal gewünscht. Von wem? Vom Gig. Vom Gig in Bad. Scheiße, sie weiß es wieder nicht. Vom Carsten, vom lieben Carsten wurde sich das schon zweimal gewünscht und zweimal musste ich ihm sagen, ich kann das nicht schon wieder spielen, ich habe das erst gespielt. Und dann habe ich mir gedacht, ach komm, in die Runde der Alten, nehmen wir doch die Dinah Washington und Brooke Benton mit hinein, nicht zuletzt deshalb, weil auch er ein Geburtstagskind der Woche ist. A rockin' good way.

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2: Da machen die während dem Lied so. Ich höre das auf dem Kopfhörer, denke, wer ist denn da? Fällt mir ein, ich musste einmal diese Woche ins Büro, sitze ich da so ganz angespannt in einem Gespräch mit einem von da draußen der großen weiten Welt und plötzlich, ich habe das nicht gesehen, normalerweise hat man ja so einen breiten Blickwinkel, gell? Und irgendwie saß ich so, dass ich die Tür nicht mehr drauf hatte. Und da kam einer der Arbeitskollegen rein und fasst mir an den rechten Oberarm, weil er halt irgendwie sich zu erkennen geben wollte. Und können wir ja nicht so quatschen, während man telefoniert. Auf jeden Fall fasst mir der an diesen Oberarm. Ich bin so erschrocken. Ich habe dem so eine. Das sage ich euch nicht, was ich gemacht habe. Aber das war wirklich nicht lustig. Ich war kurz vorm Herzinfarkt. Mein Gott, dann hätte ich die Sendung heute nicht machen können. Das wäre was gewesen.

Jetzt wird's gleich Halbzeit und dann verabschiede ich mich eigentlich immer von ein paar Stationen. Heute nicht. Heute sage ich definitiv zu einer Station auf Wiedersehen, auf Wiederhören. Vermutlich nicht. Ein herzliches Dankeschön geht hinaus in das große, weite Dresden. Es war sehr angenehm mit euch die letzte Zeit. Ich glaube, wir hören uns nächste Woche nicht mehr. Alle anderen sollten die Getränke jetzt mal auffrischen, auch die Frisur wieder ein wenig im Ding setzen, damit, wenn jetzt dann neue Gäste kommen, damit er nicht so zerrüttet ausschaut. Also wirklich, wie schaut er denn aus? Kurz frisch machen, kurz die Vorräte auffüllen und derweil machen wir dann weiter. Über dieses Lied bin ich übrigens auch gestolpert. Disco, Disco Duck. Ha, so was Nettes.

Ja, hatte Geburtstag, er durfte in der ersten Hälfte schon singen, aber er ist gut. Er heißt Wolfgang Petri und er sagt Coco, Hucci.

Ihr seid da richtig, ihr seid da bei Sabines Wochenende, zweiter Teil. Was habt ihr verpasst im ersten Teil? Mein Lippenbekenntnis zum Herbst. Ich liebe den Herbst und wisst ihr warum? Noch ein Grund, nicht nur wegen der schönen Farben und der tollen Eintöpfe, die man jetzt wieder essen kann und dabei sich richtig gut fühlt. Nein, auch weil ich jetzt hier, während die Musik läuft, lauthals mitsingen kann, ohne dass die Nachbarn zusammenlegen und sich denken, was hat die arme Frau wieder? Oh, falsch gedrückt. Oh mein Gott, Frau Baumeister.

Hallihallo, Hallöle. Hallihallo, Hallöle. Übrigens ein herzliches Grüß Gott nochmal an die Ostsee da hinauf. Da hinoben. Da oben hinauf, mein Gott. Ihr seid heute länger dabei. Hui, schön, dass ihr dabei geblieben seid und danke dir, Ostseebino. Also in der vergangenen Woche hörte ich so beim Kollegen rein, der liebt ja die Musik. Ich sag's euch, der liebt die Musik und dann hat er irgendwie die Frage aufgestellt, ob jemand weiß, was ein Haubentaucher ist. Ich natürlich sofort Handy rausgerissen. Brrrt. Freilich weiß ich das. In Bayern, also erstens ist er Entenart, das wissen wir, Allgemeinbildung. Und zweitens ist ein Haubentaucher. Und dann habe ich versucht, ihm das zu erklären, was wir in Bayern meinen, wenn wir zu einem Menschen sagen, du bist doch ein Haubentaucher. Und dann hat mir der Zufall in die Hände gespielt. Ich weiß nicht mehr, in welchem Zusammenhang. Aber check. Ein Hans Wurst. Ein Hans Wurst, das kennt ihr auch alle, diesen Ausdruck. Ein Haubentaucher. Wenn jetzt zum Beispiel mich jemand einfach anhubt, sinnloserweise, dann könnte ich aussteigen, könnte mich zu ihm hinbegeben und sagen, du bist doch ein Haubentaucher. Könnte ich machen. Ich könnte auch sagen, Hans Wurst, das würde er aber verstehen, da wäre er beleidigt. Haubentaucher versteht nicht jeder. Wieder was gelernt, gell? Check. Morgen Abend, 18 Uhr, liebt er die Musik.

0: Ich mag ja meine Hörer. Die nehmen wirklich, also die hören mir zu und die machen dann auch das, was ich sage, wenn ich sage, macht euch nochmal frisch. Macht euch nochmal frisch, es kommen neue Gäste. Gehen Sie gleich richtig baden. So frisch hättest dich nicht machen müssen. Stefan, aber gut, du duftest bis hierher. Von der Ostsee bis hierher kann ich duften, wie du duftest. Kann ich riechen, wie du duftest. Ist egal. Was ich auch, ich bin verwirrt, weil man mir sein tolles Bild geschickt hat. Nämlich die Brotzeitfraktion aus Niederbayern. Der Matthias hat mir ja vorhin geschrieben, sie sind da und ein Teller wäre für mich angelegt. Ich müsse nur kommen und zugreifen. Schreibe ich? Ich kann hier gerade nicht weg. Kannst du mir bitte den Teller vollpacken? Macht er! Schickt er mir ein Bild, jetzt bin ich verwirrt. Jetzt habe ich nämlich Hunger. Sabine, hast du nicht was Ruhigeres? Habe ich schon, aber eigentlich nicht, weil die Oma Marianne hat einen Musikwunsch platziert und die will ins Bett gehen. Jetzt muss ich die Oma Marianne noch ein bisschen blutdruckmäßig hochhalten, dass sie es aushalten kann, bis ihr Musikwunsch jetzt dann gleich kommt. Ich bin so ausgefuchst. Ich finde schon.
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gestern Abend in so einer Chatgruppe gewesen. Da wird natürlich dann darüber abgelästert, dass ja jetzt dann der Winter kommt und Sabine ihre warmen Getränke im Winter gerne aus der Mikrowelle nimmt. Habe ich da für ein bisschen Aufklärung gesorgt. Und dann wurde mir unterstellt, dass ich durchaus in der Lage wäre, also rein vom Gemütszustand, dass man mir durchaus zutraut, dass ich heiße Getränke, einen Weihnachtspunsch zum Beispiel, saisonell bedingt, in der Heißluftfritteuse zubereite. Das ist Tatsache. Wurde mir auch unterstellt, dass ich dazu fähig wäre und man möge mich nicht auf dumme Gedanken bringen. Ich habe mich zwar mit dem Satz verabschiedet, ich gehe jetzt in die Küche und spiele mit der Heißluftfritteuse, aber ich habe es nicht gemacht, keine Sorge. Aber was bekomme ich hier geschickt? Der Stefan liest einen Beitrag, wie er Benzin in einem Thermomix herstellen kann. Stefan, haben wir uns nicht immer gut verstanden? Also ich brauche kein Diesel, gell? Ich brauche Benzin. Und das alte Benzin, also nicht das, wo an der Zapfsäule steht, sind Sie sicher, dass Ihr Dingsbums, Ihr Motor das verträgt? Das will ich nicht, ich will das alte. Kannst du das irgendwie machen? Bitte. Dann würde ich auch an die Ostsee angefahren kommen und mir einen Tank voll holen. Auch schon wieder so ausgefuchst. Den habe ich Kerkeling. Der kam auch da oben aus dem Eck. Der ist nämlich voll sexy, wenn er tanzt. Ich dachte eher, wenn er schläft.

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1: Wie angekündigt, der Musikwunsch aus Niederbayern von der Oma Marianne. Jetzt hoffe ich, dass du noch wach bist, liebe Oma Marianne, weil jetzt geht's gleich los. Den hast du dir gewünscht. Sexy, wenn ich tanze. Oma Marianne, ich weiß, du tanzt nicht mehr so, aber ich hoffe, du fühlst dich immer noch so sexy. Doch, das müssen wir machen, wir Frauen. Ohne, das darf ich wieder nicht sagen, das Wort. Der Musikwunsch für die Oma Marianne geht hinunter nach St. Oswald Riedelhütte. Die Vicky, die Leandros und die schnappt sich den Theo und macht mit ihm einen Ausflug nach Lodz.
2: Theo!

So, jetzt ist der Zeitpunkt wieder da, wo wahrscheinlich, vermutlich und ganz sicher zu 1000% diese ganze Playlist wieder über den Haufen geschmissen wird. Warum? Vier fahren nach Lodz. Wir alle vier. Nein. Lieber Stefan, ich habe hier eine Anfrage, ob du auch Heizöl machen kannst in deinem Thermomix. Also wenn du das machen könntest, ich glaube, das wäre Geschäftsidee gesucht. Sabines Wochenende gehört. Du bist ausgebucht. Dann hat unser Kurt geschrieben, herzliche Grüße aus Berlin. Da gibt's auch ein Brotzeit. Da will ich ein Bild sehen, Kurt. Ja, kann ja jeder behaupten, dass es ein Brotzeit gibt. Gestern Abend in diesem berühmt-berüchtigten Chat, in dem ich mich da aufgehalten habe, was ja nun wirklich ganz, ganz selten vorkommt, aber gestern Abend war es soweit, da haben wir so gesprochen, gell? Also so nicht gesprochen, sondern geschrieben. Und man spricht ja immer über die gute alte Zeit. Aber da ging es mal so um die Zukunft. Was denn wohl werden wird? Was ja keiner weiß. Wir wissen, wir kennen ja nur die Vergangenheit. Was kommt, können wir nicht im Voraus sagen. Und dann ging es so drum, dass ja viele dann sagen, wenn das und das passiert oder wenn jenes und solches passiert oder wenn ich alt bin oder wenn ich im Lotto gewinne oder wie auch immer, ich wandere aus. Mhm. Und dann habe ich die Frage in die Runde hineingeworfen, na wohin denn? Wo wolle man denn hin auswandern? Keine Antwort. Also schon Antworten bekommen, aber so richtig weiß man es auch nicht. Dann ist mir eingefallen, wenn ich auswandern wollen würde, würde ich eventuell so wohin fahren, wo die Getränkeauswahl meinem Gusto entspricht. Ah ja, UB40.

Es ist ja durchaus eine irgendwie so, ja, eine Aussicht. So einen ganzen Tag ein bisschen gemütlich im Baströckchen, Zigarette. Kann man mit umgehen, oder? Alternativ dazu könnte man natürlich auch irgendwie nach Spanien. Die haben bestimmt, die haben doch diese tollen, das tolle Essen da. Das tolle Essen. Die haben auch guten Wein und das tolle Essen. Wäre für mich auch eine Option. Durchaus. Ich muss nachdenken.

Heute hatte ich einen am Telefon, der hat mir erklärt, dass er in Alaska jetzt in Urlaub war. Dann sage ich, da ist ja kalt. Dann sagt er, die Menschen sind alle gleich, das stimmt überhaupt nicht. Im Juli und August hat es da irgendwie maximal 27 Grad, irgendwie zwischen, keine Ahnung, 23 und 27 Grad. Dann sage ich zu ihm, naja, und die übrige Zeit, da fährt man da nicht hin, hat er gesagt. Gut, Alaska fällt aus. Was in die nähere Auswahl vielleicht noch fallen würde, wäre Finnland. Warum Finnland? Na, weil die den Samu Haber haben. Und ich sage euch das eine. Bin ich heute im TikTok oder so drüber gefallen? Achtung, Spruch. Ich finde ihn klasse. Wenn eine Frau die Musik aufdreht und das Gaspedal durchdrückt, dann lass sie. Sie therapiert sich selbst. In diesem Sinne.

das ist eins dieser Lieder. Das, wenn irgendwo ich höre und es geht los, dann kann ich nicht an mich halten. Da muss ich springen, hüpfen und lauthals hinausgrölen. Ah ja, wo sind all die Cowboys? Ich weiß, wo die Cowboys sind. Die sitzen in Bremen und hacken wieder irgendwelche Sachen aus. Der kleine Freizeit-Cowboy.

ein ganz toller Cowboy ist jetzt dann gleich hier. ja, er ist mit Trisha verheiratet. Ihr wisst schon, die aus der ersten Hälfte, Trisha Yearwood, die dieses nette Lied auf die Männer gesungen hat am Anfang. Und dieser tolle Mann, der hat auch, man soll ja, wenn man auswandern möchte, dann, gut, ob es jetzt da irgendwie von alles andere passt, aber Essen und Trinken, das hat meine Oma schon gesagt, hält Leib und Seele zusammen und das muss passen. Der hätte jetzt 2 Pina Coladas, da wäre ich auf jeden Fall auch dabei. So, rein fürs Auge natürlich, weil das Auge trinkt ja mit. Frau Baumeister. Das Auge trinkt ja mit und da ist ja dann immer diese schöne Verzierung, diese Spießchen mit dem ganzen Gemüse, Obstzeug da. Meistens ist Ananas mit dabei. Egal bei welchem Fruchtspieß, ist euch das schon mal aufgefallen? Immer Ananas. Ich kann Ananas nicht leiden.

Da schreibt sie die Tina. Die wären auch was für Papas Tochter. Ja, Tina, dann bräuchten wir schon 4. 4 für die erste Runde. So, das nächste Liedl. Das mit diesem Country, gell? Jeder will ja irgendwie, wenn durchaus mal in dieses echte Countryland und das einfach mal alles irgendwie vor Ort live erleben, das wäre wahrscheinlich voll hammermäßig. Voll hammermäßig sind aber auch die Geschwister Lennon und Macy Stella. Die wurden bekannt durch irgendwie so eine Serie, wie hieß sie? Nashville. Sagt mir natürlich nichts, weil ich bin ja Musikhörer und kein Fernsehgucker, aber ihr, darauf hat mich unser Micha getriggert. Haben wir irgendwie über die Outfield gesprochen und dann sind wir auf Hey Ho gekommen. Dann ist mir das Schneewittchenlied dazu eingefallen und dann hat er gesagt, aber nein, Sabine, Lennon und Macy und das Ding heißt auch nicht Hey Ho, sondern Ho Hey. Na gut, aber 3, 2, 1, meins.

Nashville, Texas, keine Ahnung, Finnland, Spanien, irgendwo in die Karibik oder, nein, natürlich nicht nach Frankreich, Tina, natürlich nicht. Das sind alles schicke Orte, gell? Und dann sitzt man wieder so da und denkt sich, das Gras ist woanders nicht grüner, auch wenn man sich's gerne mal einredet. Es ist nicht so. Grün ist grün. Und eigentlich ist doch am allerschönsten bei mir daheim. In meinem geliebten, wunderschönen Bayernland. Ihr braucht jetzt nicht alle kommen. Ihr könnt schon kommen. Wenn ihr versprecht, dass ihr dann aber auch wieder fahrt. Weil das ist ja so, wir Bayern sind ein gemütliches

0: 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Ein Geburtstagskind habe ich noch dabei, oder vielleicht noch mehr, aber jetzt das hier. Das Geburtstagskind, das kennt ihr auch alle, mein Gott. Aber vermutlich nur so mit dem Lied, das halt immer gespielt wird. Sie wurde in Amsterdam geboren am 19. September 1969. Ihre Eltern heißen Hans und Inge, so viel dazu. Der eine oder andere könnte es wissen, von wem ich spreche. Ich spreche von Miss Candy Dalfa. Sie hatte Geburtstag diese Woche. Die kann das Saxophon bedienen, ha? Lilly, was hier ist ja tatsächlich, den habt ihr doch sofort alle parat. Ich habe sie jetzt dabei in einem Ensemble, sagen wir es mal so. Mit Amy Bell, Rod Stewart und eben sie, ihrem Part am Saxophon, in einer grandiosen Live-Aufnahme. Und das ist so ein Lied für mich, wo ich mir denke, ja, das kommt sehr nah an das perfekte Lied ran. I don't want to talk about it. Ich schon, ich bin ein kleines Schnatterlieserl.
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Eine Hammerversion. Eine Hammerversion diese Woche mit dem Harald geschrieben. Da ging es auch um Musik. Was Musik mit einem macht, wo sie einen abholt und wo sie einen hinbringt. Und dass man Musik fühlt. Es gibt sehr viele Künstler, die fühlen die Musik und die transportieren die dann auch so. Und bei diesem Lied, wenn die ihr in, also das Lied insgesamt, gell, ist ja ohnehin Hammer. Aber wenn dann dieses Saxophon-Solo kommt, da stellen sich mir nach all den Jahren, die ich dieses Lied höre, regelmäßig immer noch die Haare auf. Ich sag's euch, ich hab da Gänsehaut nach wie vor und das ist, was Musik so wunderbar macht. Tief in mir, Karat.

Wie ist es bei euch eigentlich mit dem Winterspeck und Sommerröllchen und sowas? Wie ist es so bei euch? Bei mir ist ja noch der Winterspeck vom letzten Jahr da. Also ich habe noch keine Not. Bevor jetzt aber die neue Saison beginnt, sollte man ja ein bisschen was für seine Fitness tun. Und insgesamt, gut, Bikini-Figur ist jetzt nicht wirklich erforderlich. Nicht wirklich. Im Hallenbad gucken die Leute nicht so. Aber trotz alledem sollte man natürlich was für sein ganzheitliches Körpergefühl tun, dass es einem gut geht. Wichtig daran ist natürlich die Ernährung. Gell? Die muss rundherum ausgewogen sein. Habe ich diese Woche gelernt, was da alles dazugehört. Flips mit Käse oder wie war das? Solche Sachen gehören da alles dazu. Und wenn man es dann die ganze Woche genossen hat, kann man natürlich am Samstag dann gerne ein wenig Frühsport machen. Ich bin gespannt, ich richte mir heute noch meine Sportklamotten her und werde voll ins Geschehen eingreifen. Zwischen 10 und 12 morgen Vormittag, wenn es denn heißt, moin moin Sabine, bist du schon fit? Nein, so heißt es nicht. Moin moin. Moin moin der Harald. Ja, so ähnlich. Nein, moin moin die Morgenshow. Um dann morgen nicht total zu versagen, habe ich ein Lied. Ich sag's euch. Letzthin lief doch letztes Wochenende. Wann war das? Ich glaube schon. Vorletztes. Ist ja vollkommen wurscht. Wer den Film kennt, wird die Melodie sofort im Kopf, im geistigen Auge vor sich haben und wird automatisch das Traubentreten anfangen. Na? Na? Der gezähmte Widerspenstige. Dieses Lied, wenn er da in diesem Traubenfass rumtritt. Ja, aber das übe ich jetzt. Ich komme wieder.

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1: Da denkt man an nichts Schlimmes und dann schreibt der Lieblingsschwabe, da wacht man zufällig auf und was ist es? Wir teilen nicht, Sascha, habe ich geschrieben. Das ist dein Lied, Bad, Bad, Sascha Brown. 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

An einem Ding muss ich euch noch teilhaben lassen. Ich kann es euch nicht verdingen, ersparen. Eine Geschichte noch aus meiner Arbeitswoche. Ich hatte diese Woche KI-Schulung Telefonieren mit KI Teil 2. Gut, also ich halt mal wieder irgendwie voll motiviert, weil ich unterstütze natürlich sowas, aber in voller Inbrunst. Ah, selbstverständlich. Radikalisiere ich da meinen Arbeitsplatz, reduziere ich, mache ich weg. Freilich mache ich mit Inbrunst. Auf jeden Fall hatte ich diese Schulung, wir hatten viel Spaß. Wir hatten nämlich keinen einzigen Anruf. Saßen wir da so rum und haben gewartet. Jetzt kriege ich die Schulung nochmal. Ah, also da wollte ich noch diskutieren. Auf jeden Fall ist es so. Dialekt. Der Dialekt und die KI. Die KI hat schon ein Problem, konnte ich feststellen, bei einem anderen Kollegen, dass sie seinen italienischen Namen richtig notiert. Kann sie nicht. Nimmt sie eine Abkürzung. Er heißt, kann ich euch nicht sagen, wie er jetzt heißt. Darf ich nicht, aber es laufen Wetten. Im Hintergrund wurde ein Wettbüro eröffnet, wie lange es wohl dauern wird, bis die KI aufgibt gegen mein Bayerisch. Ich habe die Herausforderung angenommen. Ich gebe alles. Ich gebe mein Bestes. Ich verspreche es euch. Die Quoten stehen gut. Wer noch einsteigen will, könnte durchaus möglich sein, dass da was rausspringt am Ende. Ich werde berichten, wenn ich diese KI zum ersten Mal zur Weißglut gebracht habe. Habe ich mich heute informieren lassen. Das ist eigentlich easy peasy zu machen. Ja. Ich finde, ich bin da gut aufgehoben. Mir gefällt es. Ich bin eigentlich schon ganz fiebrig, wann es denn endlich losgeht. Wann ich denn endlich bayerisch mit Ansage sprechen darf. Und das wird dokumentiert, gell? Die schreibt alles mit, das Ding. Sabine, du kommst in die Hölle. Ja, ich weiß, aber da werde ich nicht allein sein. Brucey Springsteen hat übrigens auch Geburtstag gehabt diese Woche. Darum habe ich noch ein Lied, aber auch nicht so eins, was ihr alles kennt. Natürlich nicht. 1949 ist er geboren. Mhm. 23. September. Brucey bringt uns noch einen und dann geht's in den Countdown. Los geht's. Geht's los? Ja, freilich.

0: Ich muss mich tatsächlich sputen. Ich muss jetzt einfach draufquatschen, weil die Zeit arbeitet gegen mich. Das macht die Zeit jede Woche, nur nicht in der Arbeit.
1: Doofe Zeit aber auch.

Ui, da geht sie doch mal richtig ab, die Olle. Die Olle aus Bayern. Ja, freilich, zum Schluss noch mal Gas geben, weil ich werde jetzt dann die Füße hochlegen.

0: Take me on your mighty wings tonight. Ach ja, lasst uns irgendwie was Verrücktes tun. Nur nicht erwachsen sein.
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0: Und da habe ich noch einen. Und wenn es irgendwie möglich ist, dann werde ich immer versuchen, die Musikwünsche zu erfüllen. Immer geht es nicht. Die Katrin hatte heute einen, den habe ich leider nicht. Und hin und wieder passt es auch nicht, aber I do always. Always my very best. So auch in diesem Falle Musikwunsch. Ich muss mich sputen, weil sonst ist hinten aus wieder keine Zeit. Hey Matthias, ich habe ihn dir herausgesucht. Empire of the Sun. Walking on a dream. Ich weiß nicht, auf welchem Traum du wandelst und spazieren gehst, aber ich wünsche dir schöne Träume.

0: Da ist er wieder, der Abspann von Sabines Wochenende. 4 Stunden gehen zu Ende. Schön war's, schön ist es, jede Woche wieder. Schön wird's jetzt im Anschluss, wenn ich jetzt hier mal runter bin, wenn ich hier mal Platz mache. Mal, was da noch alles auf euch wartet. Ihr schaltet auf keinen Fall ab. Ihr guckt in die Sendepläne, ist ganz wichtig, weil da sind auch oftmals spontane Veränderungen drin. Da sind auch oftmals schicke, tolle Events drin. Ihr guckt einfach. Ich verlasse mich auf euch. Sollten wir uns nächste Woche nicht mehr hören, ist Moin Moin die Morgenshow schuld. Weil ich morgen Sport machen muss, habe ich mir erzählen lassen. Ja, selten so gelacht. Am Sonntag, was ist am Sonntag? Hui, da habe ich mir erzählen lassen, gibt es irgendwo Oldies. Oldies but Goldies, tatsächlich. Aha. Morgen Abend 18 Uhr der Check mit seiner lieben Musik. Er liebt Musik, genauso wie am Montagabend, da macht er nämlich 80er. Montag Spätabend haben wir meinen Lieblingsschwaben, mit dem ich im Hintergrund hier und mit der Tina schreibe. Ja, Männer halt. Der Chartbreaker übrigens. Am Dienstagabend 20 Uhr Mr. Music Just for Fun. Heiko für euch on air. Im Anschluss wahlweise auf Gleis 1 der Nachtexpress ab Bremen auf Gleis... hat gar keine Gleisnummer. Sabines Restall. So, und jetzt an dieser Stelle muss ich was loswerden. Das liegt mir sehr am Herzen, dass ich es loswerde. Auch wenn ich ein bisschen überziehe. Das Stationsnetzwerk wird ab nächster Woche ein neues Buchungssystem on air gehen. 30.09. letzter Tag. Und in diesem Zusammenhang wird der Harald entlastet werden, was die Sendung, die Verteilung meiner Sendung betrifft. Hey Harald, das war eine voll coole Zeit mit dir und ich habe jedes Mal wieder genossen, wenn ich wusste, dass ich in deiner Technik gut aufgehoben war. Du hast dich immer engagiert für mich und meine Sendung. Vielen lieben Dank dir. So, und jetzt kommt das letzte Lied, keine Ahnung, vielleicht noch eine Minute lang. I wish you a very nice weekend mit allem, was auf euch zukommt. Augen zu und durch.
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1: Im Studio Gisa Weber, schönen guten Abend. Ab Oktober gibt es in Deutschland wieder den Tankrabatt. Bundestag und Bundesrat haben ihn jetzt beschlossen. Ab nächstem Monat sollen Diesel und Benzin dann um bis zu 17 Cent pro Liter günstiger werden. Tim Britztrup mit den Infos.
2: Dafür soll die Energiesteuer gesenkt werden. Schon im Mai und Juni gab es einen solchen Rabatt. Gerechnet wird mit Kosten von etwa 2,5 Milliarden Euro. Bund und Länder teilen sich die Summe. Wirtschaftsexperten und Sozialverbände kritisieren den Tankrabatt als zu teuer und wenig zielgenau, weil davon auch Leute profitieren, die darauf gar nicht angewiesen sind. Im kommenden Jahr soll dann noch der Spritpreisdeckel kommen. Da ist aber noch nicht klar, wie der genau aussehen soll.
1: Die Linke will als Berliner Wahlsieger mit der SPD und den Grünen in Sondierungsgespräche gehen. Das wurde bei einem Sonderparteitag beschlossen. Erschwert wird die bevorstehende Regierungsbildung aber durch Antisemitismusvorwürfe. Zur Kritik an den Enteignungsplänen der Linken sagte Bundesparteichefin Ines Schwertner.
3: Sie greifen uns nicht für das an, was wir getan haben oder für das, was wir sind, sondern für das, was wir vorhaben. Wir sollen kleinlaut in mögliche Gespräche gehen. Aber das werden wir nicht tun. Wir schicken unsere Leute selbstbewusst und souverän in diese Gespräche, denn wir sind die stärkste Kraft geworden. Und wir lassen uns nicht von anderen sagen, was wir fordern sollen.
1: In Deutschland haben wieder tausende Schüler gegen das mögliche Comeback der Wehrpflicht demonstriert. In über 100 Städten gab es einen Schulstreik. Die Wehrpflicht ist seit Jahren ausgesetzt. Seit Anfang des Jahres bekommen junge Männer aber wieder Einladungen zur Musterung. Der Polizei in Baden-Württemberg ist ein Schlag gegen Cyberbetrüger gelungen. Über 9000 Telefonnummern wurden abgeschaltet. Sie waren für eine Anlagebetrugsmasche genutzt worden. Wer dahinter steckt, ist weiter unbekannt. Manchester City hat im großen Stil gegen die Finanzregeln der Premier League verstoßen. Ein unabhängiges Gremium hat den Club laut Medien in fast allen der über 100 Anklagepunkte schuldig gesprochen. Jetzt drohen Punkteabzug, Titelaberkennung oder sogar Ligarauswurf. City beteuert seine Unschuld und wird wohl Einspruch einlegen.

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1: Im Studio Gisa Weber, schönen guten Abend. Der Tankrabatt kommt zurück. Bundestag und Bundesrat haben grünes Licht für die Pläne der Bundesregierung gegeben. Von Anfang Oktober bis Ende Dezember sollen die Spritpreise um 17 Cent je Liter Diesel und Benzin gesenkt werden. Mecklenburg-Vorpommerns Ministerpräsidentin Manuela Schwesig sagt:
2: Der Tankrabatt ist wichtig für die Menschen, aber es wird nicht reichen. Der Sprit muss wieder unter 2 Euro und wir werden das nicht mit einem Tankrabatt alleine schaffen. Wir brauchen den Preisdeckel und deshalb freue ich mich, dass auch dieser Vorschlag sich jetzt endlich durchgesetzt hat, dass zum 01.01.27 ein Preisdeckel kommen soll. Und ich sage ganz deutlich, wir brauchen auch die Übergewinnsteuer.
1: Wer regiert künftig Berlin? Die Linke will als stärkste Kraft mit den Grünen und der SPD sprechen. Das wurde jetzt auf einem Sonderparteitag beschlossen. Die Partei will dabei auch an ihren umstrittenen Enteignungsplänen festhalten. Weiterer Knackpunkt dürfte für mögliche Koalitionspartner auch der Umgang mit den Antisemitismusvorwürfen sein. Spitzenkandidatin Elif Erhalb sagte auf dem Parteitag, es müsse völlig klar sein,
3: dass es niemals zu Gewaltaufrufen kommen darf und von unseren Bühnen niemals Aussagen kommen können, die jüdischen Menschen Angst machen. Das ist absolut inakzeptabel.
1: In Deutschland sind immer mehr Haushalte auf Wohngeld angewiesen. Im vergangenen Jahr waren es 1,3 Millionen. Das ist ein Anstieg um über 7%, heißt es vom Statistischen Bundesamt. Das ist der höchste Stand seit 20 Jahren. Audi und VW müssen weltweit bis zu 2,8 Millionen Autos zurück in die Werkstätten rufen. Rund 1 Million davon in Deutschland. Betroffen sind unter anderem Audi Q3 und Golf. Durch einen Fehler in der Verschraubung kann im schlimmsten Fall die Lenkung ausfallen. Dem Serienmeister der letzten Jahre drohen in der Premier League harte Strafen. Manchester City ist laut Medien wegen Verstößen gegen die Finanzregeln der Liga in fast allen der über 100 Anklagepunkte schuldig gesprochen worden. Im schlimmsten Fall gibt es Punktabzug oder sogar den Zwangsabstieg.

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1: Im Studio Gisa Weber, schönen guten Abend. Bundestag und Bundesrat haben grünes Licht für den Tankrabatt gegeben. Damit kann er zum 1. Oktober in Kraft treten. 3 Monate sollen die Spritpreise um 17 Cent je Liter gesenkt werden. Den Tankrabatt gab es im Sommer schon einmal. Wirtschaftsexperten und Sozialverbände kritisieren den Tankrabatt als zu teuer und wenig zielgenau, weil davon auch Leute profitieren, die darauf gar nicht angewiesen sind. In Deutschland kommt das antragslose Kindergeld. Es soll ab kommendem Jahr automatisch nach der Geburt eines Kindes ausbezahlt werden. So sollen Eltern von Bürokratie entlastet werden. Hunderttausende Anträge auf Kindergeld fallen laut Finanzministerium weg. Und im Kampf gegen Schwerkriminelle und Cyberangriffe oder auch Schleuserkriminalität und Extremismus soll die Bundespolizei neue Befugnisse bekommen. Dafür hat der Bundestag die Reform des Bundespolizeigesetzes beschlossen. Die Linke will als Berliner Wahlsieger mit der SPD und den Grünen in Sondierungsgespräche gehen. Das wurde bei einem Sonderparteitag beschlossen. Erschwert wird die bevorstehende Regierungsbildung aber durch Antisemitismusvorwürfe. Zur Kritik an den Enteignungsplänen der Linken sagte Bundesparteichefin Ines Schwertner.
2: Sie greifen uns nicht für das an, was wir getan haben oder für das, was wir sind, sondern für das, was wir vorhaben. Wir sollen kleinlaut in mögliche Gespräche gehen. Aber das werden wir nicht tun. Wir schicken unsere Leute selbstbewusst und souverän in diese Gespräche, denn wir sind die stärkste Kraft geworden. Und wir lassen uns nicht von anderen sagen, was wir fordern sollen.
1: Der Polizei in Baden-Württemberg ist ein Schlag gegen Cyberbetrüger gelungen. Über 9000 Telefonnummern wurden abgeschaltet. Sie waren für eine Anlagebetrugsmasche genutzt worden. Wer dahinter steckt, ist weiter unbekannt. Bundestrainer Klopp muss die anstehenden Länderspiele ohne die Offensivkräfte Jamal Musiala und Kai Havertz bestreiten. Beide hatten sich vorm bzw. beim Spiel gegen die Niederlande verletzt. Für sie rücken Florian Wirtz und Jonathan Burkhardt nach.

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1: Im Studio Gisa Weber. Wen schickt Deutschland ins Rennen um Olympia? Das entscheiden heute die Mitglieder des Deutschen Olympischen Sportbunds. München oder Köln-Rhein-Ruhr stehen noch zur Auswahl. Eine Kommission des DOSB hatte beide Bewerbungen ungefähr gleich gut bewertet, mit leichtem Vorteil für München. Zuletzt Berlin und schon vor längerem Hamburg hatten ihre Bewerbungen zurückgezogen. Es geht um die Olympischen und Paralympischen Sommerspiele 2036, 40 oder 44. Gegen Einschnitte bei Rente, Pflege, Krankenversicherung und Co. gehen heute überall in Deutschland Menschen auf die Straße. Der Deutsche Gewerkschaftsbund hat zum bundesweiten Aktionstag aufgerufen. Demos gibt es unter anderem in Leipzig, Kiel und Berlin. DGB-Chefin Jasmin Fahimi fordert im ZDF eine nachhaltige Wachstumsagenda.
2: Stattdessen signalisiert die Politik, dass man die Wirtschaft stärken könnte, indem man Sozialleistungen kürzt und Arbeitsrechte beschneidet. Das ist aber kein Geschenk der Politik, sondern das ist hart verdient. Und deswegen gehen wir dafür auf die Straße. Wir lassen uns unsere Errungenschaften nicht einfach mal so eben vom Tisch wischen.
1: Tanken dürfte ab kommendem Monat wieder etwas günstiger werden. Bundestag und Bundesrat haben den Tankrabatt abgenickt. Dadurch sollen die Preise an den Zapfsäulen um bis zu 17 Cent pro Liter fallen. Scharfe Kritik kommt von den Grünen. Fraktionschefin Katharina Dröge spricht von der schlechtesten aller Möglichkeiten, um Autofahrer zu entlasten.
3: 73% des letzten Tankrabatts sind nur bei den Verbrauchern angekommen. Das sind 400 Millionen Euro, die sie den Mineralölkonzernen geschenkt haben. 400 Millionen Euro wäre das gewesen, was der Unterhaltsvorschuss für Alleinerziehende im Bundeshaushalt ausmacht. Die verschwenden Geld an Mineralölkonzerne, das sie stattdessen den Familien geben könnten.
1: Die Ukraine kann künftig Patriot-Raketen selbst herstellen. Laut Präsident Zelensky haben die USA grünes Licht gegeben. Der Aufbau der Produktion soll dementsprechend rund 1,5 Jahre dauern. Der Ukraine fehlen die Raketen vor allem zur Abwehr russischer Angriffe. Papst Leo hat im Stade de France mit 80.000 jungen Menschen den ersten Tag seiner Frankreich-Reise beendet. Dabei rief er dazu auf, trotz digitaler Umbrüche Menschlichkeit zu bewahren. In Frankreich schrumpft die katholische Kirche seit Jahren erheblich. Zuletzt haben sich junge Erwachsene allerdings wieder öfter taufen lassen.

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